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Musik aus dem goldenen Zeitalter des Rock'n'Roll in Amerika gibt es heute. Moin und hallo, Gerd Musswald am Mikrofon. Ich habe die Sendeverantwortung, so wie es die Spielregeln unseres kleinen, feinen Senders vorschreiben. The Golden Age of American Rock'n'Roll steht auf dem Programm und das bedeutet jede Menge Hits der 50er und frühen 60er Jahre. Los geht's, die Ventures spielen Honky Tonk.

Platz 3 belegten die Coasters 1958 mit Searchin' und die Rinky Dinks mit Bobby Darin am Mikrofon schafften es immerhin bis auf Platz 4. Nicht schlecht, denn im Wettbewerb um die Plattenkäufer befanden sie sich immerhin mit Buddy Holly. Knapp in die Top 30, nämlich auf Platz 29, kam Lloyd Price 1957 mit Just Because. Anschließend kommt Sammy Masters und sein Song Rockin' Red Wing musste sich 1960 mit Platz 64 begnügen.

Mr. Lee erschossen, rein musikalisch, haben 1960 The Bobettes auf XXX 104. Jetzt habe ich für euch einen frühen Hit mit Ricky Nelson. 1957 erreichte er mit Stood Up Platz 2 der US-Charts. Unser Dorfladen führte die Platte nicht und so habe ich mich damals für die Manhattans auf dem deutschen Polydor-Label entschieden, weil ich den Song einfach mochte. Erst viele Jahre später habe ich erfahren, dass Freddie Quinn hinter dem Pseudonym steckte. Jetzt aber Stood Up mit Ricky Nelson.

Aus New York stammten The Cleftones, eine afroamerikanische Doo-Wop-Gruppe. Mit Little Girl of Mine landeten sie 1956 auf Platz 57. Und davor gab es ebenfalls Teen Sound im Doo-Wop-Stil. The Royal Teens, fünf junge Herren aus New Jersey, haben Believe Me gesungen und gespielt, schafften damit Platz 26 im Jahr 1959. Die Musik dieser Zeit lief ganz allgemein unter der Bezeichnung Rock'n'Roll, wenn es auch oft eher Doo-Wop, Rockabilly oder Rhythm and Blues war. Und da habe ich jetzt für euch Clyde McFadder mit A Lover's Question 1959 auf Platz 6 und dann für die Instrumentalfans Paul Gayton mit The Hunch, was auf Deutsch so viel wie Ahnung oder Gefühl bedeutet. Bei uns wohl eher selten gespielt, 1959 auf Platz 68 in Amerika.

Gerd Musfeld am Mikrofon, Tinby damals Nummer 854, präsentiert The Golden Age of American Rock and Roll und ich wünsche gute Unterhaltung.

Platz 11 belegten The Impressions mit Jerry Butler, 1958 mit For Your Precious Love. Es ist und bleibt für mich eines der schönsten Liebeslieder der 50er Jahre und es kam, wie es damals so oft passierte. Jerry Butler verließ die Impressions und wollte eine Solokarriere starten, wie Benny King von den Drifters, Dion DiMucci ohne seine Belmonts und Johnny Maestro von den Crests. Sie alle schafften es. So auch Jerry Butler, der als Solosänger mehr als 55 Hits in den Pop- und Rhythm-and-Blues-Charts hatte. Im Alter von 85 Jahren ist er am 20. Februar vergangenen Jahres der Parkinson-Krankheit erlegen. Auf Platz 52 kam Sonny Spencer 1959 mit Geely. Der Rhythm and Blues Interpret dürfte bei uns eher unbekannt sein.

0: Die zuletzt gespielten beiden Songs sind euch geläufig. Hearts of Stone, vielleicht eher in der weißen Version mit den Fontaine Sisters. Das Original stammt aus dem Jahr 1954 mit den Jewels aus Washington, D.C. Zum Hit wurde der Song aber 1954 in einer Coverversion mit Otis Williams and the Charms. Immerhin Platz 15 bei der Konkurrenz der Jewels und der Fontaine Sisters. Und davor habe ich Dedicated to the One I Love gespielt, allerdings nicht mit den Shirelles, sondern mit den Five Royals. 1961 belegten sie damit Platz 81. Die Shirelles kamen nur bis Platz 83. Platz 24 belegte 1961 I'm a Fool to Care mit Joe Berry. Und mehr Fats Domino geht eigentlich nicht, oder? Hört selbst.
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Bertholou war das 1957 mit Johnny Fair veröffentlicht. Das Original gehört aber Dorsey Burnett, durfte aber aus vertragsrechtlichen Gründen zunächst nicht veröffentlicht werden. Und ich habe den Song mit Clint Miller gespielt, der damit 1958 Platz 79 erreichte. Falls jemand selbst Musik macht, empfehle ich einen Blick ins World Wide Web. Dort gibt es interessante Infos auch zum Aufbau des Liedes. Einen schönen Rhythm and Blues-Titel habe ich davor gespielt, Funny May mit Buster Brown. 1960 belegte er damit Platz 38. Fever ist ein Lied, das ihr vielleicht mit Elvis Presley in Erinnerung habt oder auch mit Anne Margaret. Für Peggy Lee war es 1958 ein Hit. Das Original gehört aber Little Willie John, aufgenommen am 1. März 1956. Platz 24 erreichte er damit.

Die Original Casuals waren das mit So Tough. 1958 belegten sie damit Platz 42. Alle Platzierungen, die ich heute genannt habe, sind Angaben von Ace Records zu ihrer CD-Serie The Golden Age of American Rock'n'Roll. In der nächsten Woche seid ihr hoffentlich wieder dabei, dann zur 855. Sendung. Eine schöne Woche wünscht bis dahin euer sendeverantwortlicher Plattenplauderer Gerd Mussfeld.

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0: Und damit einen wunderschönen guten Abend hier vom Campus Radio Kiel. Es ist kurz nach 7 und wir sind bei der Early Night Show mit mir, Sascha, und meinem wunderbaren Co-Moderator Yannick.
1: Hallo, guten Abend zusammen. Ja, wir haben heute fantastische Themen mitgebracht, Sascha, ne?
0: Ja, genau. Ja. Unter anderem reden wir natürlich über Fußball, ist ja klar. Gerade findet ja die Fußball-Weltmeisterschaft in den USA, Mexiko und Kanada statt. Außerdem hast du noch was zum Thema Stupa, glaube ich, mitgebracht.
1: Ja, genau.
0: Und was noch?
1: Die Kivo steht an.
0: Genau.
1: Das ist natürlich für einen Kieler Radiosender ganz wichtig, ne?
0: Ja, es beginnt ja schon am Samstag.
1: Auf jeden Fall.
0: Und was jetzt beginnt, ist das Ende. Und zwar In the End von Linkin Park. Viel Spaß.
1: Einen schönen Abend zusammen.

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0: Season to Wait Loose. Von Harry Styles war das. Moin zusammen, hier ist das Campus Radio Kiel um 19.10 Uhr das Ganze. Und sag mal, gerade ist ja auch wieder was los hier in der Welt, richtig?
1: Ja, Sascha? Genau. Das ist mein Name. Und zwar die Fußball-Weltmeisterschaft steht an. Ich bin zwar überhaupt kein Fußballfan, aber die Weltmeisterschaft lässt man sich ungern
0: entgehen. Die läuft ja auch schon.
1: Also die steht ja nicht nur an. Seit, genau, läuft ja. Stimmt. Ja. Ja, falsch formuliert natürlich. Seit einer Woche schon. Ziemlich genau seit einer Woche.
0: Ja.
1: Und das ganze Spektakel begann mit Mexiko gegen Südafrika.
0: Letzte Woche Donnerstag.
1: Donnerstag erst sogar? Mhm. Stimmt, du hast recht, ja, Donnerstag. Auf jeden Fall ist schon seitdem einiges passiert. Oh, sehr, sehr viele Spiele sind, schon angespielt worden, wie auch immer. angestoßen worden.
0: Und sogar auch abgepfiffen.
1: Und so. Abgepfiffen, crazy was. Die Schiedsrichter tun scheinbar ihren Job. Nicht nur anpfeifen, sondern auch abpfeifen. Und vielleicht kannst du ja mal ein, zwei Highlights nennen, die du so im Blick hast. Wir haben ja beide jetzt hier so die Spielergebnisse offen.
0: Ich habe das, was heute noch so ansteht, was auch aktuell gerade läuft, das ist einmal Portugal gegen Kongo.
1: Das stimmt,
0: da steht es 1-0.
1: Ich hoffe, ihr hört uns auch währenddessen. Also ihr könnt multitasken, das wäre cool.
0: Ja, das wäre nice. Dann steht an England gegen Kroatien, Gruppe L. Ist auch völlig crazy, Gruppe L. Gab es noch nie, glaube ich. Und Ghana gegen Panama noch. Auch eine wilde Partie, kann ich mir vorstellen. Morgen um 1 Uhr nachts.
1: Das ist crazy. Aber tatsächlich wird es weder von ARD noch von ZDF übertragen.
0: Nee, ist wahrscheinlich Magenta, ja.
1: Deshalb müssen wir da halt eben leider ein bisschen Rücksicht. Ja, aber ansonsten gab es ein paar echt interessante Highlights. Also,
0: Spanien-Kap Verde wird mir da einfallen.
1: Spanien-Kap Verde auf jeden Fall. Ansonsten natürlich Deutschland, Curaçao, ist ja klar, 7-1. Da hatte ich mehr Memes erwartet, aber vielleicht bin ich auch einfach nicht zu sehr...
0: Ich habe mehr Tore erwartet, wenn ich ehrlich bin. Von uns jetzt, also von Deutschland.
1: Ja, aber es war schon... Ein Freund von mir meinte so, es wäre aus marketingtechnischen Gründen schon echt witzig, einfach 7-1 zu behalten, weil ich glaube, das würde so mehr Memes und wie auch immer generieren. Ja. Aber das war jetzt nur so, das war nur so ein Gag. Tatsächlich, wie gesagt, ich habe gar nicht so viel mitbekommen an Memes. Also vielleicht bin ich einfach in der falschen Bubble. Nicht. Aber genau. Ansonsten Iran-Neuseeland 2-2.
0: Also,
1: das hatte ich auch nicht erwartet. Ich hatte gedacht, Neuseeland wäre da schon gut.
0: Ja.
1: Wie nennen wir das denn? Überlegen.
0: Dann natürlich unser anderes Gruppenspiel, Gruppe E, Ecuador gegen, andersrum, Elfenbeinküste gegen Ecuador. Habe ich nicht geguckt, aber ich habe die Highlights geguckt.
1: Ja.
0: Um schon mal den nächsten Gegner so ein bisschen zu spotten.
1: Die Elfenbeinküste war strong.
0: Ich
1: habe das Spiel nämlich so auf dem zweiten Bildschirm verfolgt und ich war wirklich positiv. Also
0: du
1: crazy
0: bist so lange wach geblieben?
1: Dein
0: Schlafrhythmus ist erstmal gekillt,
1: Mein Schlafrhythmus ist sowieso komplett im Arsch. Okay. Aber das liegt einfach daran, ich spiele halt sehr gerne irgendwie Videospiele und dann habe ich das halt sehr gerne noch auf dem zweiten Bildschirm offen oder gar auf meinem iPad, wenn ich halt niemand, also das ist teilweise das Setup, das ist so lustig, weil ich habe quasi mein Spiel, dann habe ich meistens noch die Sicht von meinem Mitbewohner, der halt quasi dann auch ein anderes Spiel spielt. Und dann habe ich noch ein drittes Gerät quasi offen, wo ich dann sehe. Genau.
0: Crazy. Ja. Nee, aber ich muss sagen, beide sind sehr defensiv stark und es sind ja auch ein paar noch, also bei der Elfenbeinküste zum Beispiel Diamondé, der ist ja noch bei RB Leipzig. Hincapié bei Ecuador, der war mal bei Bayer Leverkusen zum Beispiel. Mhm. Also da sind ja einige Bundesliga-Stars, die man noch so kennt. Dann, aber ich glaube, Pacho ist auch noch da. Das müsste...
1: Ja, da habe ich keine Ahnung.
0: Da habe ich jetzt was gesagt.
1: Ich würde sagen, also vielleicht auch mal so ein bisschen die Einschätzung. Deutschland hat sich natürlich jetzt sehr, sehr gut gezeigt. Zwar gegen ein Land, was jetzt nicht super... super krass ist so.
0: Ja,
1: aber,
0: William Pacho, ja.
1: Genau. Aber ich habe ein bisschen Hoffnung nach dem 7-1 bekommen. So ein bisschen. Ich will nicht sagen, dass sie jetzt unbedingt Weltmeister werden oder auch nicht gleich unbedingt dritter Platz oder so, aber ich habe ein bisschen Hoffnung, dass sie es zumindest diesmal aus der Gruppe rausschaffen können.
0: Das sollten wir auf jeden Fall schaffen, sonst ist es, glaube ich, ziemlich peinlich. Also, da wir ja nicht so defensiv stark würde ich jetzt mal behaupten, nach dem Spiel, was ich da gesehen habe, also Schlotter weg, bodenlos vom Gegentor. Naja, finde ich auch krass, dass da immer nur Kimmich die Schuld kriegt, dass der den abgefälscht hat, obwohl Schlotterbeck den da ja zweimal quasi von in Lauf gelöffelt hat. Naja, never mind. Und auch Sané völlig bodenlos und Havertz, weiß ich auch nicht, ist auch nicht so überzeugend, finde ich, im Vergleich zu Undav. Aber gut, das sind ja die alten Kamellen. Die haben wir ja, glaube ich, zur Genüge schon gekaut. Naja, aber was ich finde, ich bin gespannt. Ich kann es nicht einschätzen, weil ich eben weiß, dass beide Gegner, die jetzt noch kommen, verdammt defensiv stark sind. Mhm. Und ich irgendwie noch so das Gefühl habe, das habe ich zumindest gegen Curaçao so ein bisschen gesehen, die ja auch am Ende zumindest relativ defensiv standen, wir mit der Startelf so nicht so kreativ waren irgendwie, fand ich. Also ja, wir haben uns mal ein, zwei Torchancen rausgespielt, ja, aber ich fand, wir waren jetzt nicht so kreativ, dass wir so, solche Defensivmonster knacken könnten, relativ schnell. Also es wird, wenn, dann knapp. 2-1 oder 2-0 oder so.
1: Ja. Ja. Ich möchte noch zwei Sachen hervorheben. Einmal Schweden-Tunesien 5-1, crazy by the way. Und dass Niederlande-Japan nur 2-2 gespielt hat, ist, also, hä? Niederlande gegen Japan? Also ich weiß nicht, hast du eine Einschätzung dazu, wie die japanischen Spieler sind, ob die auch irgendwie in krassen Ligen unterwegs sind? Weil
0: also ich kenne nur die japanische Mannschaft von der letzten WM, Katar, die uns ja ein bisschen geärgert hat in der Gruppe. Da sind schon ein paar gute für die. Also ich kenne jetzt keinen, wo ich so sage, okay, das war mal jemand in der Bundesliga und in den großen Top 5. Also ja, wir haben Gäste hier, glaube ich.
1: Wir brauchen ein offenes Fenster, weil hier ist echt schlechte Luft.
0: Also ja, deshalb, genau. Nein, aber also,
1: verzeiht uns, um das Feeling hier mit in das Studio reinzutragen, aber...
0: Hey, ihr hört das Campus Radio Kiel, da gibt es auch Kiel-Flair.
1: So nämlich.
0: Genau, Niederlande, Japan, weiß ich nicht, hätte ich anders eingeschätzt tatsächlich.
1: Ja, okay. Ja, aber also ich bin sehr gespannt, wie das so sich weiterentwickeln wird. Und ich weiß gar nicht, die nächsten Spieltage, ob da jetzt nochmal so krasse Partien auf uns warten.
0: Am Samstag, hallo?
1: Natürlich, am Samstag.
0: Also sag mal,
1: ich glaube, abgesehen von Deutschland gegen die Elfenbeinküste. Nein, aber also ich war
0: Ich guck hier mal eben schnell durch. Kolumbien spielt und dann geht's wieder von vorne los, ne? Schweiz, Bosnien, Herzegowina. Ja. Oh, Schweiz, Bosnien, Herzegowina könnte spannend werden, weil die haben, also Bosnien, sage ich jetzt einfach mal als Abkürzung, haben Italien rausgekickt. Deswegen ist Italien nicht mit, weil die mit sind.
1: Ach, Bosnien hat die rausgekickt?
0: Ja. Das ist crazy.
1: Ja, im Elfmeterschießen.
0: Wow. Deswegen sind die Italiener nicht mit dabei. USA gegen Australien könnte natürlich doch spannend werden. Das ist irgendwie, finde ich, so das Duell der Gegensätze, weil das eine Land ist da, das andere da.
1: Ja. So. Also es gibt zwei Sachen, die für mich so ein bisschen mit einem Fragezeichen dastehen. Ich habe Ghana irgendwie immer nicht allzu schwach in Erinnerung.
0: 2-2 also so bei der WM 2014. Die waren bei uns in der Gruppe.
1: Zum Beispiel, genau. Also so generell, so meine Assoziation an Ghana und Senegal sind immer relativ gut für eben vor allem...
0: Da sind auch, also Senegal zum Beispiel ist auch Sadio Mané, falls ihr dir was sagt.
1: Ja, definitiv. Ja. Und deshalb auch so ein bisschen die Frage, ob Norwegen, Senegal...
0: Nicolas Jackson, voll vergessen. Entschuldigung.
1: Ja, den kenne ich tatsächlich nicht.
0: Also, an alle Bayern-Fans da draußen, ihr kennt den wahrscheinlich.
1: Na, check. Okay. Also ich glaube, ich habe echt nochmal Bock auf beim zweiten Spieltag auf Norwegen gegen Senegal. Mhm. Spielt eigentlich Haaland bei Norwegen?
0: Ja, Haaland ist Norweger. Ja.
1: Okay,
0: ja. Da spielt auch Ødegaard und so.
1: Ich kenne nur Haaland.
0: Ja, okay.
1: Wirklich.
0: Ich meine, das ist ja auch der bekannteste.
1: Man muss auch sagen, mein ganzes Fußballwissen ziehe ich ja immer aus den so von vor 3-4 Jahren veröffentlichten FIFA und EA Sports Games da so raus.
0: Vor 3 Jahren hast du das letzte. Das war
1: FIFA. Ich glaube, ich habe das 24 oder 25er. Ich bin mir gerade nicht sicher.
0: Dann hattest du ja schon EA FC.
1: Nee, ich habe auf jeden Fall eins da. Ich weiß nicht, welche Version. Und so. Also es ist immer so lustig, weil
0: kann
1: immer
0: ja nur so 24 sein, ab 24.
1: Die sich immer so veraltet, so, ja, und dann, ach krass, der spielt da und da mittlerweile anderes so, also nee, der ist halt mittlerweile retired. So.
0: Also Haaland spielt bei Man City, das ist noch alles richtig, das hat sich nicht verändert.
1: Und ich weiß, dass auch Mbappé bei Real Madrid spielt.
0: Richtig, ja, sehr gut. Das hast du durch die Champions-League-Saison wahrscheinlich mitgekriegt.
1: Nee, überhaupt nicht, aber... Actually, doch, kann sein. Nee, aber das Ding ist halt, da hätte ich mich jetzt zum Beispiel nicht gewundert, dass das schon wieder eine veraltete Info ist und das Mbappé beispielsweise auf einmal in Saudi-Arabien oder in den USA spielt. Nee.
0: Der ist ja frisch bei Real.
1: Ach, die letzte Saison, also diese Saison.
0: Ja, ich meine schon.
1: Okay, ey.
0: Also eine veraltete Information wäre gewesen, wenn du gesagt hättest, PSG. Er war bei PSG.
1: Ja, genau, aber da war ja auch wirklich veraltet. Lange. Also da war ja, weiß nicht, 2018?
0: 8, ja, ich glaube irgendwie sowas. Also, ja. Er kam auch von Monaco.
1: Genau, nee, das wusste ich auch noch.
0: Guck mal, Mensch, ist ja Brasilien, Haiti finde ich irgendwie noch spannend. Aber das ist um 2.30 Uhr am Samstag. Weiß ich nicht, ob ich so lange wach bleibe.
1: Tja, wenn ich meinen Geburtstag reinfeiere, dann würde ich das wahrscheinlich einfach mal machen. Aber das Problem ist, der Sonntag wird sowieso ein sehr wilder Tag. Ja, also, falls ihr irgendwelche Guesses habt, so wer Weltmeister wird, wie weit Deutschland kommt und so weiter, wer die meisten roten Karten nehmen wird, weil das war auch crazy. Mexiko,
0: im ersten Spiel einfach schon drei rote Karten.
1: Hallo? Ja, crazy shit. Was ist da los?
0: Ja, Wahnsinn. Also, ja. Genau, schreibt uns doch gerne auf Instagram, @campusradiokiel, oder auch hier direkt im Studio könnt ihr uns auch schreiben immer. Das lesen wir dann auch jetzt schon direkt während der Sendung. Ne? Also WhatsApp 015679562206. Und jetzt lesen wir nicht, sondern was kommt jetzt?
1: Die Chöre. Die Chöre von Mark Forster. Viel Spaß.

Tja, und jetzt geht's weiter mit On the Floor von Pitbull und Jennifer Lopez. Viel Spaß. J-Lo. Ja, du sagst, nein, Mann.

0: Hier ist das Campus Radio Kiel, kurz vor 7:30. Ich bin Sascha und neben mir sitzt Yannick. Und wir halten hier einen Schnack über unterschiedliche Themen. Und ich habe jetzt ganz spontan eins rausgefunden.
1: Ich weiß es selber noch nicht.
0: Du weißt es selber noch nicht.
1: Ich bin selber eine echt
0: ganz große Überraschung.
1: Gerade,
0: ja. Und zwar, wir nutzen ja alle Social Media.
1: Oh, okay.
0: Und was alle Plattformen eigentlich gemein haben, ist, dass sie aus den USA kommen.
1: Mhm.
0: Und der Schrei nach europäischen Alternativen ist immer sehr, sehr groß. Und jetzt vor allem, nachdem J.D. Vance auf der Münchner Sicherheitskonferenz geredet hat, dachte sich eine Frau, das geht so nicht. Das ist also, dass es angeblich fehlende Meinungsfreiheit etc. gäbe und dass wir von rechter Hetze manipuliert werden auf zum Beispiel X oder anderen Plattformen, geht nicht. Und deshalb wurde jetzt die Initiative bzw. ein Projekt gestartet.
1: Okay.
0: Das heißt W Social und es soll quasi eine Plattform sein wie X, Instagram, Facebook, so alles zusammen gemuschelt aus Europa. Also in Europa programmiert, in Europa gehostet und eben man auch möglichst an den europäischen Datenschutzrichtlinien gehalten.
1: Aha.
0: Und das Interessante ist, dass es nicht von den EU-Geldern finanziert wird, sondern von 80 unterschiedlichen privaten europäischen Unternehmen.
1: Mhm.
0: Und der Ansatz finde ich irgendwie ganz interessant. Also würdest du da sagen, würdest du dir mal einen Account machen und gucken? Oder was wäre für dich ein Grund oder eben kein Grund, dahin zu gehen?
1: Also da ich X oder Twitter oder sowas wie Truth Social nicht benutzen würde, glaube ich, würde ich da gar nicht hingehen.
0: Ja, aber auch nicht als Instagram-Ersatz zum Beispiel?
1: Ich weiß ja noch nicht, wie gut das ist. Also ich müsste erstmal gucken, wie gut das ist, wie gut es ankommt, würde ich sagen. Und dann könnte man sich's überlegen. Aber bis jetzt ist Instagram, finde ich, leider unersetzbar irgendwie.
0: Ja.
1: Also man kann es easy deinstallieren so, das ist kein Problem, aber es gibt irgendwie keine andere Plattform, die so irgendwie gleich ist.
0: Ja, das ist halt das Problem. Ich glaube, dass das große Problem daran liegt, dass halt die Plattformen nicht unbedingt so gut sind von den Inhalten her, beziehungsweise von den Machern, sondern dass es viele Leute nutzen, diesen Netzwerkeffekt hat.
1: Ja.
0: Und deshalb ist es auch zum Beispiel schwierig, Leute von WhatsApp runterzubekommen, weil an sich ist WhatsApp gar nicht mal so viel besser als andere Plattformen.
1: Signal zum Beispiel.
0: Element oder was weiß ich, was alles es noch gibt.
1: Ja.
0: Aber es nutzen halt sehr, sehr viel mehr Leute WhatsApp. Und dadurch ist die Kompatibilität natürlich viel größer.
1: Ja.
0: Interessant, by the way, ist bei W-Social oder W-Social, ist, dass es mit anderen Plattformen kompatibel sein soll. Zum Beispiel Blue Sky.
1: Okay.
0: Dadurch, es ist so eine offene Schnittstelle und dadurch können Inhalte besser quasi gecrosspostet werden und sind halt quasi automatisch, wie zum Beispiel auch bei der Facebook-Gruppe, kannst du jetzt ja mittlerweile bei Instagram sagen, ich möchte es auch auf Facebook oder auch auf WhatsApp posten quasi.
1: Ja.
0: Und so soll das eben auch teilweise bei W-Social funktionieren.
1: Okay, das ist ja interessant.
0: Ich freue mich total auf den Ansatz. Ist ja eben auch so ein bisschen wie Vero als Alternative zu PayPal.
1: Auf jeden Fall.
0: Also genau. Und ich würde sagen, wir machen jetzt einen kleinen Hopper in die USA und zwar nach Los Angeles zum Flughafen LAX und hören uns dann gleich beim Wetter und den Nachrichten wieder.
1: Genau, bis gleich. Einen schönen Abend wünschen wir euch.

0: So, manchmal passieren ja auch im Radio so ein paar Fails, so wie zum Beispiel jetzt. ja, ich muss doch die Zeit kurz überbrücken, bis wir hier ready sind. Bist du ready? Ja, es wird genickt, guck mal. Jetzt kann ich aber noch die 5 Sekunden warten, bis es dann auch wirklich stimmt mit meiner Uhrzeitangabe hier, denn jetzt sage ich Moin zusammen, es ist 19.35 Uhr und das sind meine Themen, die ich mitgebracht habe. Merz äußert sich zufrieden über G7-Gipfelergebnis. Rahmenvereinbarung bringt Iran offenbar große Zugeständnisse ein. Deutschland und Polen unterzeichnen ein Verteidigungsabkommen. Milka-Verfahren geht in die nächste Instanz und die Innenminister, die beraten über Abschiebungen und Sozialbetrug. Und dann werfen wir noch einen schnellen Blick aufs Wetter. Ich rede zu schnell, glaube ich. Nachts ist es teilweise trocken bei Temperaturen von 17 bis 14 Grad. Hier ist Yannick und das sind
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0: Mit einer gemeinsamen Erklärung ist der G7-Gipfel im französischen Avignon zu Ende gegangen. Bundeskanzler Merz wertete das als wichtiges Signal der Geschlossenheit. Gerade bei den Konflikten in der Ukraine und im Iran seien die Positionen der Teilnehmer nicht in allen Punkten deckungsgleich gewesen. Umso wichtiger sei die Einigung gewesen, so der Kanzler. Mit Blick auf den russischen Angriffskrieg rechnete Merz damit, dass der Westen den Druck auf Moskau weiter erhöhen wird. Dabei setzt er sowohl auf neue EU-Sanktionen als auch auf Unterstützung aus den USA. Auch die Lage im Nahen Osten war ein zentrales Thema der Beratungen. Für den Fall einer internationalen Mission zum Schutz der Schifffahrt in der Straße von Hormuz signalisierte Deutschland seine Bereitschaft zur Beteiligung. Im Krieg zwischen den USA und dem Iran zeichnet sich offenbar eine Einigung ab. Übereinstimmenden Medienberichten zufolge soll übermorgen ein Rahmenabkommen unterzeichnet werden. Demnach würden die USA ihre Sanktionen gegen den Iran aufheben, Truppen aus der Region abziehen und die Hafenblockade im Persischen Golf beenden. Der Iran soll im Gegenzug auf Atomwaffen verzichten und die Straße von Hormuz wieder für den Schiffsverkehr öffnen. Die Vereinbarung sieht laut Berichten außerdem ein sofortiges Ende der Kampfhandlung vor. Das soll auch für Israel im Libanon gelten. Deutschland und Polen wollen ihre militärische Zusammenarbeit deutlich ausbauen. In Warschau haben Verteidigungsminister Pistorius und sein polnischer Kollege Kosniak ein entsprechendes Abkommen unterzeichnet. Vorgesehen ist eine engere Kooperation unter anderem bei Cybersicherheit im Weltraum sowie in Forschung und beim Schutz kritischer Infrastruktur. Auch die gemeinsame Sicherung der Ostsee soll ausgebaut werden. Die Unterzeichnung fällt auf ein symbolisches Datum. Vor 35 Jahren schlossen beide Länder ihren bis heute gültigen Nachbarschaftsvertrag. Jetzt darfst du drücken. Im Streit um die verkleinerte Milka-Schokolade wird der Fall neu verhandelt. Der Hersteller Mondelez hat Berufung gegen ein Urteil des Landgerichts Bremen eingelegt. Damit entscheidet das hanseatische Oberlandesgericht, ob die 90-Gramm-Tafel als irreführend gilt. Das Landgericht hatte zuvor auf Klage der Verbraucherschutzzentrale Hamburg entschieden, dass der geringe Inhalt für Kundinnen und Kunden kaum erkennbar sei und somit gegen das Wettbewerbsrecht verstoße. Mondelez verweist darauf, dass das Gewicht deutlich auf der Packung angegeben werde.

0: Und genau. Insgesamt bleibt es aber nicht durchgehend nass. Zwischendurch sind auch trockene Abschnitte möglich. Die Temperaturen liegen am Abend bei etwa 20 Grad in Kiel. Am morgigen Tag wechseln Sonne und Wolken ab, so. Meist bleibt es trocken, zeitweise sind aber einzelne Schauer möglich, vereinzelt auch mit Gewitter, bei Temperaturen um etwa 24 Grad. Die weiteren Aussichten bleiben unbeständig. Am Freitag wird es schwül und wärmer bis knapp zu 30 Grad. Später können Schauer und Gewitter auftreten. Am Wochenende setzt sich das wechselhafte Sommerwetter fort mit Sonne, Quellwolken sowie teils kräftigen Schauern und Gewittern. Dabei bleibt es warm mit Temperaturen um die 22 Grad. So, und jetzt wollte ich nur mal anmerken und mich entschuldigen dafür, wie ich jetzt hier ein bisschen technisch Kram gemacht habe. Ich würde mal sagen, die sind alle aber irgendwie doch aus Fleisch gemacht und keine Maschinen.
1: Dude, wir sind doch hier super durchgekommen, hat doch alles funktioniert.
0: Und deshalb geht's jetzt wirklich mit dem nächsten Song weiter, und zwar Man of Meat von Viagra Boys. Viel Spaß.

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0: Mehr davon, von Lotte war das. Halleluja.
1: Uiuiui, laut
0: Soundpad. Ich muss mal das Soundpad hier runterziehen. Ja. Freunde, das haben wir wieder. 19.45 Uhr beim Campus Radio Kiel. Moin zusammen. Hallo.
1: Ja. Also absolutes Chaos hier, es muss man sagen. Chaos. Ist auch alles nicht nur bei uns Chaos gewesen, sondern auch beim Bereitstellen der Infrastruktur. Mhm. Deshalb, aber Shoutout geht raus an den OK, dass es
0: unbedingt
1: wieder funktioniert.
0: Natürlich, auf jeden Fall. Liebe Grüße. Aber da, genau deswegen haben wir halt nicht so viel vorbereitet heute.
1: Genau,
0: irgendwie.
1: Und deshalb gibt es einfach ein bisschen mehr Labereien von uns.
0: Ja.
1: Deshalb, was gab es heute zu essen bei dir?
0: Also gestartet hat es, hat mein Tag wieder ganz normal, wie immer, ne? Also ich esse ja Skier. Ganz
1: oh mein
0: viel.
1: Gott, okay, Skier ist geil.
0: Also, damit habe ich im FSJ angefangen. Und ich habe auch so einen Joghurtbecher. Ich glaube, den habe ich sogar noch mit.
1: Ja, kam mal raus, wenn ich dann die Mod weiter habe.
0: Mach hier schön Geräusche. Nein, Skier und Apfelstückchen.
1: Geil.
0: Und dann noch hier so Haferflocken. Ja, so ähnlich. Ja. Was gab es bei dir?
1: Einfach ein Müsli. Tatsächlich auch diesmal ohne extra Haferflocken. Normalerweise mache ich so ein Schokomüsli. Jo. So ein fertiges. Und dann halt ein Drittel davon und zwei Drittel einfach noch Haferflocken auffüllen, dass es halt möglichst günstig ist und auch nicht zu viel Süßkram. Mhm. Heute habe ich es aber etwas kleiner gehalten, weil ich wusste, dass ich in die Mensa gehen werde. Mhm. Deshalb, ich esse irgendwie eigentlich normalerweise nur zwei Mahlzeiten pro Tag. Aber ja, diesmal sind es jetzt drei. Und genau, dann in der Mensa gab es Stuff. Und zwar aus Pappdate. Weil die Spülmaschine
0: ist kaputt. Aber ich habe Currywurst gegessen, kann ich jetzt
1: sagen. Ja, wie immer.
0: Mit Pommes, wie immer. Ja, nein, letzte Woche hatte ich Milchreis.
1: Stimmt.
0: Da gab es Milchreis, da habe ich mir den gleich mal gegönnt. Ja. Milchreis ist auch schon sehr lecker.
1: Ja, ich hatte die Nudeln mit Trüffelnudelsoße, keine Ahnung, irgendwie sowas.
0: Ach so,
1: ja. Aber war lecker, war Schmackofatz. Bisschen verwirrend mit den Tellern, aber ansonsten.
0: Ja.
1: Und dazu dann, ich war übrigens vorhin in der Eisdiele. Oh mein Gott, das war lecker. Hier in der Nähe von der Uni gibt es eine, die ist so geil.
0: Ach, von der hast du, glaube ich, mal erzählt, ne?
1: Ja. Sie hatten leider keine Schokolade heute, das hat mich ein bisschen so.
0: Schade.
1: Ich liebe Schokolade, vor allem die dunkle, weil die nicht so süß ist. Mhm. Aber das Vanilleeis, was ich bei denen, bei einem Freund probiert habe, das war echt geil. Also vielleicht Vanilleeis mal bei denen probieren. Mhm. Ja, Schmackofatz. Genau, vielleicht was jetzt auch noch Schmackofatz ist, ist der nächste Song, wa?
0: Young Again von Hardwell das Ganze. Ich wünsche euch ganz viel Spaß.

0: 19:57 Uhr. Jesus, meine Güte, heute sind die Soundbits aber auch echt energetisch, oder Sascha?
1: Ja, meine Güte.
0: Hier ist das Campus Radio Kiel. Moin zusammen.
1: Ich will noch einmal gechillt drauf sein. Meine Fresse.
0: Ja, wirklich. Also,
1: nächstes Mal laden wir uns Snoop Dogg ein, ich sag's dir. Dann sind wir sowas von gechillt.
0: Nee, den können wir ja auch mit Vero zum Beispiel bezahlen. Wir haben eben das kurz angeschnitten. Das ist jetzt
1: richtig random.
0: Oh. Nein, aber Vero haben wir eben angeschnitten. Ja. Dann erreichte mich eine Nachricht. Kann ich sagen, von meiner Mama. liebe Grüße, dass wir da nochmal drüber sprechen sollen. Und prompt haben wir uns dran gesetzt und was dazu geschrieben. Sascha, du bist jetzt mein Vero-Experte.
1: Tatsächlich, weil ich es auch tatsächlich schon mal benutzt habe. Deshalb habe ich mich sehr darauf gefreut.
0: Ich glaube, ich kriege gleich ein Lob hier aufs Handy geschickt. Ja. Ich bin schon mal gespannt. Okay, nee, ja, genau. Erzähl.
1: Also, Facts und so einmal runtergearbeitet, ist es von der European Payment Initiative gegründet worden und gilt als Nachfolger von Giropay in Deutschland und noch von ein paar anderen aus anderen Ländern. Es ist, soll also ein bisschen als PayPal-Ersatz gelten, also als das europäische Gegenentwurf von PayPal und funktioniert aktuell mit den Sparkassen, den Genossenschaftsbanken, der Deutschen Bank und der ING und ist eigentlich technisch gesehen einfach nur eine Echtzeitüberweisung. Also heißt dann quasi, man macht eigentlich eine Überweisung und macht das nicht über so eine Vermittlung, wie das bei PayPal ist, die sich das dann ja im Nachhinein quasi runternehmen. Und damit kann man halt deutlich einfacher Geld überweisen und es geht einfach per Handynummer oder per E-Mail. Ich habe es bei mir einfach nur per E-Mail eingerichtet. Das bedeutet also, man geht einfach auf Vero, drückt, gibt meine E-Mail-Adresse ein und zack, kann man das Geld versenden.
0: Also ich habe gerade noch eine Eilmeldung gekriegt.
1: Gleiche Prinzip. Ja. Aber schieb mal deine Eilmeldung rein. Das finde ich jetzt sehr witzig.
0: Hauptaugenmerk, soll ich sagen, oder beziehungsweise wurde, wie gesagt, ist halt, um es von den Amerikanern unabhängig zu machen.
1: Achso, aber habe ich das nicht gesagt?
0: Hast du das gesagt?
1: Ich habe gesagt, als Gegenentwurf. Aber gut,
0: mein Gott.
1: Ja, aber das ist ja auch so ein bisschen der Hauptgrund, warum Vero genannt haben, weil ich das nämlich vorhin ja auch als Beispiel genannt habe. Ja. Für, was hatten wir nochmal gesagt? Genau, V-Social.
0: Stimmt, wir haben über Social Media geredet.
1: Genau. Ja, true. Ja. Wir sind so gut.
0: Wir sind super vorbereitet heute, Leute.
1: Genau.
0: Nein, aber Vero, tatsächlich muss ich sagen, kann ich auch eine kleine Anekdote erzählen. Ich wollte eigentlich gestern, ich glaube, ich habe sie am Montag gekriegt. Ich müsste jetzt nachgucken. Aber ich glaube, ich habe sie am Montag gekriegt von meiner Bank. Das eine Vero-Werbung, sag ich mal. Mhm. Also zumindest wurde mir gesagt, ja, du kannst damit jetzt irgendwas, ich müsste nachgucken. Ich gucke jetzt einfach
1: also
0: nach.
1: Meine Bank hat dafür auch Werbung gemacht und ich habe es dann, als es verfügbar war, weil meine Bank ist etwas nischiger, wollte ich nur mal kurz gesagt haben, deshalb, ich bin leider nicht bei den größeren Banken, aber sie ist Teil einer Genossenschaftsbank-Reihe, deshalb...
0: wo ich bin, die ist nicht nischig, sie ist regional, sagen wir es so.
1: Es gibt zufälligerweise ganz viele Bankautomaten, die relativ exklusiv sind und zufälligerweise rot sind.
0: Vielleicht.
1: Ohne den Namen hier zu nennen.
0: Hier, tatsächlich, Vero nutzt und jeden Tag 1500 Euro gewinnen. Das ist die Überschrift der Mail.
1: Das ist cool. Hä? Hallo, meine Bank? Entschuldigung, die Bank heißt genauso wie auch ein Lieferservice. Ich wollte nur mal, also wenn ihr euch mal bei mir melden wollt, bitte,
0: meldet euch bei Sascha. Ich brauche Geld.
1: Ich lass mich gerne von Vero beschenken. Oh mein Gott, ich ziehe mich auch aus für die.
0: Okay, so weit wollen wir jetzt nicht gehen. Nein, aber da die Mail habe ich gekriegt, die ist auch noch in meinem Postfach, weil ich dann darüber eigentlich mit meiner Expertin, sag ich mal, darüber sprechen wollte.
1: Der Außenkorrespondentin,
0: ja. Darüber sprechen wollte. Ja. Und habe es bis jetzt irgendwie noch nicht gemacht. Ich glaube, nachher muss ich wahrscheinlich darüber sprechen, weil das ist ja jetzt.
1: Und perspektivisch aktiv gesehen, das Thema. Möchte ich auch nochmal erwähnen, perspektivisch gesehen wollen sie auch in den Einzelhandel rein und auch in den Onlinehandel. Das ist aktuell immer noch nicht ganz so verbreitet.
0: Beziehungsweise im Aufbau eher noch.
1: Genau, ich nutze mittlerweile immer mehr einfach Direktüberweisung als Option oder halt eben SEPA-Lastschrift, weil ich einfach weniger PayPal nutzen will. So,
0: also ich fand PayPal auch. Also ich hatte es
1: zwischenzeitlich in mein mobiles Payment integriert gehabt, weil meine Bank das nämlich nicht unterstützt hat auf Android, sondern nur für Apple. Und das war immer super nervig, weil ich dann quasi drei Benachrichtigungen bekommen habe. Mhm. Einmal per Mail, dann einmal von der Wallet-App und von PayPal selbst.
0: Ne?
1: So, und dann wurde dreimal gesagt, du hast jetzt bei einem Supermarkt deiner Wahl Geld
0: ausgegeben. Falls du es vergisst,
1: du kannst
0: es ja vergessen.
1: Wow, deshalb meine ganze Transaktionsliste bei PayPal war riesig lang.
0: Du kannst es ja vergessen.
1: Mit 1000 unterschiedlichen Sachen. Und das war ein bisschen nervig.
0: Ja, deshalb, ich musste PayPal tatsächlich, bis ich WLAN hatte. Also ich bin ja nach Kiel gezogen so. Und in meiner Unterkunft, wo ich wohne, gibt es so ein internes Haus-WLAN, sag ich mal, was du über PayPal buchen kannst. Also okay. Hatte ich, bis ich WLAN hatte, also ich hatte zwar schon einen Anbieter und so, aber das dauert ja immer ein bisschen, bis das freigeschaltet wird, ja. Bliblablups.
1: Kann ich auch noch eine ganze Geschichte zu erzählen, aber das machen wir mal anders.
0: Genau. Deswegen hatte ich dann da kurz PayPal. Aber PayPal habe ich jetzt, ich glaube, es ist noch drauf, aber ich benutze es halt nicht.
1: Ja, ich nutze es immer noch ab und zu, vor allem, wenn man sich halt Geld schuldet.
0: Aber, ich bin offen für Vero.
1: Aber es ist halt wirklich geil, weil Vero halt legit schneller geht als PayPal.
0: Ja, also ich bin einfach auch sehr offen für Vero, tatsächlich. Das, kann ja. Ich so. Ja, also ich bin ein gutes...
1: Aber bist du zufällig ein guter Kunde?
0: Was meinst du?
1: Egal. Voreingenommen meinte ich.
0: Achso. Nee, ja, weiß ich nicht.
1: Ah, schon ein bisschen.
0: Ah, nee, will ich nicht sagen. Ich bin neutral.
1: Hm. Ja. Wie die Schweiz.
0: Ja, genau.
1: Und Irland.
0: Ja.
1: Ja.
0: Ja.
1: Nee, genau. Ich hoffe, dass es bald ganz viel zu sehen gibt.
0: Und hoffentlich.
1: Nicht nur auf Werbeplakaten, sondern auch actually irgendwie auf Webseiten und in Geschäften.
0: Mhm.
1: Und
0: ich bin gespannt. Ich würde mich auch drüber freuen.
1: Und man könnte jetzt einfach hier so ein Piep USA sagen. Wir brauchen das schon auf einem...
0: Auf der Cardboard.
1: Ja, genau. So ein Piep.
0: Ja, für die, ja, genau.
1: Ja, aber nur aktuell.
0: Jetzt habe ich einen Fachbegriff im live on Sendung gedrückt. Jetzt, ich glaube, jetzt weiß keiner, was das heißt. Egal.
1: Was hast du
0: wir gesagt? Lassen, ich habe Cardboard gesagt.
1: Ach, Cardboard, ja.
0: Ja. Das lassen wir jetzt einfach so stehen, ja. Würde ich sagen.
1: Die Wahl der Karte.
0: Raten. Genau, ihr könnt ja raten, was das ist.
1: Ja.
0: Schreibt uns gerne, was ihr glaubt, was es ist.
1: Genau, und vielleicht können wir ja damit einhergehen, weil wir lieben ja unsere Überleitungen. Wollen wir das überhaupt wissen? Do I wanna know von Arctic Monkeys? Let's fetz.
0: Also ich meine, wir wissen es ja.
1: Ja, wir schon, aber ja. Ihr, also deshalb, aber ihr stellt euch ja die Frage, wollt ihr es wissen? Deshalb, do I wanna know?
0: Ja, wer weiß.
1: Wirklich, jetzt los!
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0: Ja, Technik funktioniert nicht immer drive safe.
1: Nicht nur bei mir, sondern auch bei dir. So, danke, dass du das Mikrofon aufgemacht hast. Jetzt kann ich dich doch damit roasten.
0: Ah, ich habe schon damit gerechnet. Jetzt haben wir für euch Drive Safe von Mike Smith. Ganz viel Spaß dabei.

0: So, jetzt haben wir es rechtzeitig geschafft, Sascha, ne? Also,
1: ja. Warum hören wir jetzt
0: warum hören gar wir kein Soundbild mehr?
2: Es ist sehr, sehr leise.
0: Es ist sehr, sehr leise. Wahnsinn.
1: Jetzt wird gleich lauter und jetzt musst du dagegen steuern.
0: Jetzt muss ich dagegen steuern.
1: Multitasking, wirklich ja. Nichts für uns beide, Benner. Aber, nee.
0: Aber was es klappt.
1: Für uns ist, ist die Kieler Woche vielleicht.
0: Ja.
1: Also für schon. Mich, ja, also ja. Also
0: ich mach schon mal, damit das Gleiche nicht schon wieder passiert. Ne? Ich zieh mal hoch so, ja.
1: Ja, also vorsichtshalber, technisch.
0: Ganz das, wichtig.
1: Genau. Ja. Kieler Woche steht jetzt bei mir. Ja. Beginnt ja schon am Samstag, also in nicht mal 3-4 Tagen.
0: Heute ist Mittwoch, ja.
1: Ja, also, Mittwoch, also 3 Tage.
0: 3 Tage, ja.
1: Ja, also nicht mal, ja. Egal. Kontext. Da wird es übrigens auch sehr heiß, aber das werden wir noch gleich erfahren, wieder beim Wetter, wie ihr es ja schon vorhin erfahren habt.
0: Guter Teaser.
1: Danke.
0: Mir gefallen.
1: Aber genau, okay, die Kieler Woche.
0: Kieler Woche.
1: Ich weiß gar nicht, noch gar nicht, was ich so groß machen werde auf der Kieler Woche.
0: Ich schon.
1: Ich muss auch sagen, ich bin auch zu einem guten Teil nicht da. Und ich bin auch einfach gar nicht so großer Fan von irgendwelchen großen Veranstaltungen.
0: Ich schon. Also nicht Fan von großer Veranstaltung, aber ich weiß, was ich mache.
1: Oh, was machst du?
0: Liebe Grüße an das Campus Radio Aktiv der HAW. Ihr hört eine Kooperation der beiden Radiosender. Campus Radio Kiel und die HAW ist am Dienstag live auf der Bühne vom OK.
1: Genau, da bin ich nicht da, Kanal. Weil ich
0: von 11 bis 13 Uhr. Ja, genau. Und vielleicht hängen wir noch ein bisschen was dran, das wissen wir aber noch nicht. Aber genau. Auf jeden Fall 11 bis 13 Uhr.
1: Da, könnt ihr da uns weißt hier hören. Du, was du auf jeden Fall machen wirst.
0: Ich bin
1: ich
0: da.
1: Ich weiß, dass ich in der Uni bin.
0: Momme ist da.
1: Cool.
0: Jojo ist da. Und dann noch die ganzen Jungs vom und Mädels vom Campus Radio.
1: Das ist auch schön, keiner weiß, über wen wir jetzt hier gerade gefühlt reden.
0: Naja, Momme, ja schon.
1: Okay, ja, Momme, hi Momme.
0: Grüße, so. Und wer die Gaming-Sendung von euch beiden hört, der weiß auch, wer Jojo ist. Ja, aus der Redaktion.
1: Das stimmt. Naja, aber auf jeden Fall wollten wir auch eure Stimmen mal wieder haben und hören. Ey, immer dieses Rummi-Rotze hier.
0: Ja, Entschuldigung, ich habe einen Frosch im Hals.
1: Ach, scheiße, aber auch.
0: Sag mal, also jetzt geht's
1: auch. Ich habe auch keine Manieren. Nee, aber wer auch keine Manieren hat, sind die folgenden Personen teilweise, die folgende Antworten gegeben haben.
3: Ich glaube, ich freue mich am meisten auf das Public Viewing der Deutschlandspiele.
4: Ich freue mich auf den internationalen Markt. Ich freue mich auf der Kieler Woche am meisten auf die Spiellinie, weil wir da wieder ganz viel Zirkus machen können mit dem Thema Geheimnisse der Nacht. Und da sind wir dann mit dem Thema Tiefsee unterwegs und da kann man dann ganz viel jonglieren lernen und einfach mit uns zusammen Quatsch machen und Dinge genießen.
5: Ivo Martin Konzert.
6: Ich freue mich, mir jeden Tag im Sandhafen alle Synapsen wegzutrinken, ehrlich gesagt am meisten.
7: Internationaler Markt.
8: Ich freue mich auf Bierchen trinken.
9: Abends feiern zu gehen.
10: Geh ich feiern, keine Ahnung.
11: Ich freue mich total auf das Konzert von Lumpenpack. Die sind am Montag um 20.15 Uhr auf dem Rathausplatz und das wird, glaube ich, richtig, richtig cool.
12: I heard the Love Balloon High to Balance. I hope it will be as nice as is it said in the advertisements, etc. Then I don't know a lot, but I think there is some sailing events now and I am excited to see that also.
13: Ich freue mich auf die Balloon Sail und die Heißluftballone über Kiel.
14: Segelschiffe sehen.
0: Zaufen. Ich find's lustig, wie es langsam losging. So, ja, ich will hier Zirkus und Musik. Und dann kommt auf einmal, ich knall's mir diese Lampen aus.
1: Die Synapsen.
0: Ja, meine ich ja. Ja. Aber ich knipse mir die Lampen an, sagt man ja auch. Ja. Alle Lampen sind an und so, ja.
1: Ich sauf nicht. Das
0: Leute, Alkohol ist nicht gut. Also ich auch nicht. Ist lange her.
1: Du bist auch nicht gut? Nein, du bist gut. Aber
0: ich bin gut, aber der Alkohol nicht.
1: Genau. Und der tut dir nicht gut.
0: Ich bin zumindest so gut, dass ich das Mischpult hier bedienen kann.
1: Genau.
0: Ja.
1: Ja.
0: Ich hab den Knopf gefunden.
1: Ja, das ist cool.
0: Möchte ich erstmal Applaus für haben, vielleicht. Geht schlecht.
1: Jetzt brauchen wir schon wieder einen. Oh mein Gott. Bodenlos.
0: So, okay.
1: Nee, genau, also ich kann dem nicht ganz so viel abgewinnen, was da gesagt worden ist. Ich habe Bock auf Segeln. Ich weiß nicht, ob man irgendwas sehen kann. So. Vielleicht muss man nach Laboe rausfahren, um dann irgendwas zu sehen.
0: Aber die
1: oder das Schlickseestrande.
0: Die Parade?
1: Ja, mal gucken. Ich habe doch keine Ahnung. Du,
0: die Windjammerparade?
1: Ich wohne ja erst seit nicht mal 2 Jahren hier. Deshalb, und letztes Jahr habe ich
0: wohne seit einem halben Jahr hier.
1: Und ich habe es ein bisschen, naja, gekannt. Ja gut, aber du kommst ja aus dem Norden.
0: Ja, aber ich war zuletzt auf der Kivo. Jetzt muss ich aufpassen, was ich sage. Ich glaube, im Kinderwagen.
1: Oha.
0: Wurde ich noch geschoben. Ja.
1: Ja.
0: Aber liegend, nicht sitzend.
1: Okay.
0: Ja,
1: ja vielleicht lassen wir das in dem Sinne. Und machen einfach auf dem Dach weiter und von ganz weit oben.
0: Nico Santos, ja. Der Rooftop. Wir wünschen euch ganz viel Spaß, einen schönen Abend zusammen.

habe ich einen Brief gekriegt vom Radio, aber aus Kiel. Mach dir mal einen Begriff. Aus Kiel.

0: Don't Worry war das von Leonie. Und es ist die erste... Also heute will auch alles echt nicht funktionieren. Egal, Leute. Hallo, hier ist das Campus Radio Kiel. Moin zusammen. Es ist 20.30 Uhr und das sind die Themen, die ich mitgebracht habe. Ich muss sagen, das ist die erste Punktlandung, die wir gemacht haben. Merz äußert sich zufrieden über G7-Gipfel-Ergebnisse. Rahmenvereinbarung bringt Iran offenbar große Zugeständnisse. Deutschland und Polen unterzeichnen Verteidigungsabkommen. Milka-Verfahren geht in die nächste Instanz. Die Innenminister, die beraten über Abschiebung und Sozialbetrug und das Wetter. Nachts ist es teilweise trocken bei Temperaturen um die 17 bis 14 Grad. Hier ist Yannick und das sind...
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0: Mit einer gemeinsamen Erklärung ist der G7-Gipfel im französischen Avignon zu Ende gegangen. Der Bundeskanzler Merz wertete das als wichtiges Signal der Geschlossenheit. Gerade bei den Konflikten in der Ukraine und im Iran seien die Positionen der Teilnehmer nicht in allen Punkten deckungsgleich gewesen. Umso wichtiger sei die Einigung gewesen, so der Kanzler. Mit Blick auf den russischen Angriffskrieg rechnete Merz damit, dass der Westen den Druck auf Moskau weiter erhöhen wird. Dabei setzt er sowohl auf neue EU-Sanktionen als auch auf Unterstützung aus den USA. Auch die Lage im Nahen Osten war ein zentrales Thema der Beratungen. Für den Fall einer internationalen Mission zum Schutz der Schifffahrt in der Straße von Hormuz signalisierte Deutschland seine Bereitschaft zur Beteiligung. Im Krieg zwischen den USA und dem Iran zeichnet sich offenbar eine Einigung ab. Übereinstimmende Medienberichten zufolge soll übermorgen ein Rahmenabkommen unterzeichnet werden. Demnach würden die USA ihre Sanktionen gegen den Iran aufheben, Truppen aus den Regionen abziehen und die Hafenblockade im Persischen Golf beenden. Der Iran soll im Gegenzug auf Atomwaffen verzichten und die Straße von Hormuz wieder für den Schiffsverkehr öffnen. Die Vereinbarung sieht laut Berichten außerdem ein sofortiges Ende der Kampfhandlungen vor. Das soll auch für Israel in Libanon gelten. Deutschland und Polen wollen ihre militärische Zusammenarbeit deutlich ausbauen. In Warschau haben Verteidigungsminister Pistorius und sein polnischer Kollege ein entsprechendes Abkommen unterzeichnet. Vorgesehen ist eine engere Kooperation unter anderem bei Cybersicherheit im Weltraum sowie in der Forschung und beim Schutz kritischer Infrastruktur. Auch die gemeinsame Sicherung der Ostsee soll ausgebaut werden. Die Unterzeichnung fällt auf ein symbolisches Datum. Vor 35 Jahren schlossen beide Länder ihren bis heute gültigen Nachbarschaftsvertrag ab. Im Streit um die verkleinerten Milka-Schokoladentafeln, ist ein neues Urteil. Es tut mir leid, die Nachrichten sind hier heute irgendwie verrückt. Mein Programm spinnt. So, nochmal. Im Streit um die verkleinerte Milka-Schokolade wird der Fall neu verhandelt. Der Hersteller Mondelez hat Berufung gegen ein Urteil des Landgerichtes Bremen eingelegt. Damit entscheidet das hanseatische Oberlandesgericht, ob die 90-Gramm-Tafel als irreführend gilt. Das Landgericht hatte zuvor auf Klage der Verbraucherschutzzentrale Hamburg entschieden, dass der geringe Inhalt für Kundinnen und Kunden kaum erkennbar sei und somit gegen das Wettbewerbsrecht verstoße. Mondelez verweist darauf, dass das Gewicht deutlich auf der Verpackung angegeben werde. In Hamburg beraten heute Abend die Innenminister von Bund und Ländern. Bei ihrer Frühjahrskonferenz auf der Tagesordnung stehen hier unter anderem der Kampf gegen Sozialbetrug, der Umgang mit gewalttätigen Kindern sowie der Schutz kritischer Infrastruktur. Hamburgs Innensenator Grote will zudem darüber sprechen, wie straffällige Geflüchtete schneller abgeschoben werden können. Auch dann, wenn sie einen Schutzstatus haben. Aus seiner Sicht müssten dafür die rechtlichen Hürden gesenkt werden.
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2: Für Kiel zeigt sich das Wetter heute Abend wechselhaft. Im Laufe ziehen von Westen her Wolken auf, dazu gibt es gebietsweise schauartigen Regen. Insgesamt bleibt es aber nicht durchgehend nass. Zwischendurch sind auch trockene Abschnitte möglich. Die Temperaturen liegen etwa bei 20 Grad. Am morgigen Tag wechseln sich Sonne und Wolken ab. Meist bleibt es trocken, zeitweise sind aber auch einzelne Schauer möglich, vereinzelt sogar mit Gewittern. Die Temperaturen steigen auf etwa 24 Grad. Auch die weiteren Aussichten bleiben... Kloß im Hals. Auch die weiteren Aussichten bleiben unbeständig. Am Freitag wird es schwül und wärmer bis zu knapp 30 Grad. Später kommen auch Schauer und Gewitter dazu. Aufpassen, wenn ihr Alkohol trinkt, bitte nicht zu viel und sehr, sehr viel Wasser. Am Wochenende setzt sich das wechselhafte Sommerwetter fort mit Sonne und Quellwolken sowie kräftigen Schauern und Gewittern. Dazu bleibt es sehr warm mit Temperaturen um die 22 Grad. Wenn ihr also auf die Kiro geht, bitte, bitte wirklich hydriert bleiben, sucht
0: schön
2: Schatten.
0: Aufpassen, bitte.
2: Und wenn ihr unter den gefährdeten Gruppen geht, dann zählt, dann ja, eben möglichst im Schatten bleiben und ganz, ganz viel Sonnencreme auftragen. Das ist wichtig.
0: Ja, ganz, ganz viel. Liebe Grüße an Hanna aus der Redaktion, unsere Sonnenschutzexpertin. Ja. Und Sascha, du bist schon eine Legende, wie du das Wetter gerade vorgelesen hast. Trotz Kloß im Hals.
2: Puh, danke.
0: Ja, was kommt jetzt?
2: Zum ersten Mal. Danke. tatsächlich 21 Pilots mit Legende, also Legend.
0: Ja, ganz viel Spaß dabei.
2: Aber nicht John Legend.
0: Nee. Aber wir wünschen euch trotzdem einen schönen Abend, würde ich sagen, oder?
2: Ihr Legenden.
0: Ja.
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0: Hier ist das Campus Radio Kiel um 20.41 Uhr. Und wir haben hier wirklich spektakuläre Sommer-Vibes von Karol G. mit Si antes tu hubiera conocido. Ich habe es bestimmt vollkommen falsch ausgesprochen, aber ist mir egal.
1: Das war relativ gut.
0: Was hat die für Stimmung hier der Song vermittelt?
1: Sommerliche Temperaturen. Ich muss ja sagen, bei uns ist immer noch das Fenster auf. Das verwundert mich irgendwie.
0: Ja.
1: Während einer Live-Sendung ist das Fenster auf. Ist echt interessant.
0: Und haust gegen das Mikrofon.
1: Nein, und ich hau gegen das Mikrofon. Ja, aber man hat es nicht gehört.
0: Doch, man hat es gehört. Aber
1: hat man es gehört?
0: Also ich habe es gehört.
1: Entschuldigung,
0: aber,
1: Leute.
0: Ja.
1: Schere.
0: Nee, aber also...
1: Ich bin noch neu hier.
0: Was vermittelt der Song dir? Also...
1: Ja, Sommer-Vibes würde ich schon irgendwie sagen.
0: Willst du bei dem Song rausgehen?
1: Schon. Gut. Cocktail wäre noch cool, glaube ich. Ohne Alkohol natürlich.
0: Ein Mocktail.
1: Ja, Mocktail heißt es dann, ne?
0: Ja, also ich würde bei dem Song einfach drin bleiben und Videospiele spielen, weil ich einfach gerade echt Bock habe, Videospiele zu spielen. Mann, ich hatte gedacht, du würdest es mir hier richtig schön auf Silbertablett vorbereiten.
1: Nee, so einfach mache ich es dir aber nicht.
0: Aber
1: ne?
0: es ist wirklich eine Katastrophe heute.
1: Nee.
0: Doch, ganz kleine Katastrophe ist es ausnahmsweise mal. Nee, wir dachten uns, wir reden mal ein bisschen über Videospiele, vor allem die wir jetzt so einfach aktuell zocken.
1: Ja.
0: Und machen später noch Werbung für eine andere Sendung. So, dass wir. wir müssen Promotion machen.
1: Ja.
0: Nee, ich spiele gerade so geil, ist Forza Horizon 6. Mhm. Das ist ein Rennspiel. Mhm. Ich habe überhaupt nichts mit Autos zu tun. Ich war früher zwar ein kleiner Autonerd, aber mittlerweile bin ich eher so ein. Ja, weg mit den Autos so. So ein Typ bin ich halt, so linksgrün versifft. Nee, aber das Spiel macht wirklich viel Spaß. Und,
1: ja, natürlich, ist ja auch ein Autospiel.
0: Brumm, brumm. Würde jetzt Apache 207 sagen. Ach nee, das würde er zu Roland sagen. Na gut. Was spielst du denn so in letzter Zeit?
1: Also ich habe meine Steam-Library actually offen.
0: Du bist so smart.
1: Deswegen habe ich auch so lange gebraucht, bis ich hier uns überhaupt auf Sendung geschaltet habe. Weil ich das rausgesucht habe. Also das letzte Spiel, was ich gestern, ich glaube, das habe ich während des Essens gespielt, war so ein chilliges... Du musst nicht viel machen, Spiel ist.
0: Du spielst, während du was isst?
1: Hallo? Ja, also ich kann auch
0: machst
1: was
0: gucken. Machst du dir nicht YouTube an oder so?
1: Ja, schon. Also ich habe ein Dual-Setup. Es läuft was und ich spiele was nebenbei.
0: Ja gut, das habe ich auch. Aber Essen und
1: Ja, Spiel? Und Essen tue ich auch noch.
0: Alter, Multitasking.
1: Ja,
0: das
1: wirklich.
0: Von dem Mann. Ich komme nicht drauf klar.
1: Nein, also das kriege ich schon hin. Das geht. Und das ist halt so ein chilliges Spiel. Ist Schiedsrichter-Simulator.
0: Was ist das denn?
1: Naja, du musst nicht viel klicken.
0: Okay, erklär mal ganz kurz, was passiert da?
1: Naja, du hast halt so ein zweidimensionales Spielfeld, siehst du.
0: Ja.
1: Und dann so Kreise in zwei Farben, das sind halt dann die Mannschaften.
0: Also so ein bisschen wie Football Manager oder was?
1: Nee.

0: Aber ich kann dir mal Bilder zeigen.
1: Nee, davon. Brauchst du nicht. Alles nee, gut.
0: Ich muss ja beschreiben.
1: Erklär mal. Ja.
0: Nein, also wie gesagt,
1: das sind halt diese so kleine
0: Kreise. Und dann siehst du halt auch noch einen Ball. Und dann passieren halt, dann gibt es halt manchmal so Fouls. Dann hält das Spiel an und es taucht ein Dreieck an der Stelle auf. Und du musst dann Foul anklicken. Und dann wird dir die Situation beschrieben. Und du musst dann entscheiden, kannst dann auch die Information anklicken. Also hast du die Spieler schon verwarnt oder so. Und dann kannst du entscheiden, mündliche Verwarnung, rote Karte, gelbe Karte.
2: Witzig.
0: Und wenn Tor fällt, kannst du auch den VR-Check machen, ob das Tor zählt, weil abseits oder nicht.
1: Und ist es actually abwechslungsreich oder ist es relativ?
0: Ja, doch, es ist tatsächlich echt
1: cool.
0: Also bei manchen Spielen ist in der zweiten, also das Spiel geht natürlich schnell, ne? Also so Spiele dauern jetzt, weiß ich nicht, 2 Minuten in echt, aber natürlich laufen sie 45 Minuten. Du darfst auch die Verlängerung entscheiden und so. Und das ist eigentlich, finde ich, das ganz interessant, so als für nebenbei so ein kleines, süßes Mini. Und du spielst halt eine Karriere da halt auch.
1: Witzig, ja.
0: Ich glaube, das gibt es auch für Tablet und Handy und so.
1: Ja.
0: Referee-Simulator, falls ihr das spielen wollt.
1: Ja, cool. Ja, ich,
0: wie gesagt. Was spielst du? Forza Horizon, hast du schon gesagt.
1: Ja, genau. Ja. Ansonsten habe ich gerade noch sehr viel Path of Exile gespielt. Das ist so ein Action-Adventure, glaube ich, heißt das. Es ist ein bisschen wie Diablo, halt nur in cooler. Falls die Leute jetzt wissen, was Diablo ist. Das ist einfach, es ist eigentlich relativ stumpfes Gameplay, weil du hast... Ja. Du musst einfach gegen sehr, sehr viele Monster kämpfen und hast immer am Ende dann einer Karte manchmal einen Boss. Und aber das ist doch irgendwie sehr, geht es sehr in die Tiefe. Du hast sehr viele unterschiedliche Waffen, du kannst entscheiden, was du haben möchtest. Eigentlich auch ein Roleplay quasi.
0: Sag mal den Namen.
1: Path of Exile. Path of Exile 2.
0: Das sagt mir was.
1: Und das Ding ist halt, du kannst halt sagen,
0: hat okay, das Henno nicht gespielt mal?
1: Bestimmt. Funk hat's gespielt auf jeden Fall, falls du den kennst.
0: Nee.
1: Na gut. nee, aber es ist eigentlich ganz cool, weil ich spiele jetzt gerade so einen Bogenschützen oder Bogenschützin. Aber davor habe ich zum Beispiel eine Magierin gespielt. Man kann aber auch eben jemanden, der einfach mit einer Axt draufhaut. Ich glaube, nee, Axt gibt's ja nicht. Aber naja, so. Und es hat auch irgendwie eine eigene Economy, was wild ist, dieses Spiel. Aber ich setze mich nicht so gerne so viel damit auseinander. Ich spiele es eigentlich nur wegen den Freunden. Und ansonsten, wie gesagt, alleine gerade sehr viel Forza Horizon. Balatro, oh, tolles Kartenspiel. Genau. Hast du noch irgendwas, was du spielst? Ich habe gehört FIFA, beziehungsweise...
0: FIFA, ja, das ist...
1: EA Sports FC...
0: 26.
1: 26, ja. Natürlich.
0: Kebab-Chef-Restaurant-Simulator, das ist das Kochding, was ich gesagt hatte.
1: Vor der
0: Off-Mic, genau. Was ich auch noch hier habe, ist Motorsport-Manager oder Le Mans Ultimates. Also das ist das offizielle Spiel zur WC.
1: Krass, okay.
0: Also zu der echten WC-Rennserie, wollte ich nur sagen. Ja, für alle die World Endurance Championship. Ja.
1: Ja, darüber können wir bestimmt auch noch irgendwann
0: noch anders nochmal reden, ja.
1: Aber genau. Ja, nee, cool. Also ich bin da.
0: Da haben wir jetzt ein Jahr Zeit, wieder drüber zu sprechen, ja.
1: Stimmt, die war ja gerade erst.
0: Ja, genau. Letztes Wochenende ist sie zu Ende gegangen.
1: Tja, Le Mans. Hätte man drüber reden können. Le Mans. Aber,
0: ja. Cool. Aber die WC dauert ja noch ein bisschen. Also Le Mans ist zu Ende gegangen, ja.
1: Ach so.
0: Die großen 24-Stunden-Rennen sind jetzt zu Ende. Jetzt muss ich leider wieder ein Jahr warten.
1: Ach, scheiße.
0: Mein Handy explodiert gerade fast. Also von Nachrichten. Ich soll dich ganz lieb grüßen. Und ich glaube,
1: Von wem? Sagen wir gleich.
0: Sagen wir gleich, auf Mike. Aber
1: also vielen Dank auf jeden Fall.
0: Ich sende ganz liebe Grüße zurück. Ja,
1: ja, ich auch. Ich hoffe, also so komplett hoffnungslos, also gerade überfordert, ja.
0: Ja, Namendropping machen wir ja nicht.
1: Namedropping?
0: Ja.
1: Momme.
0: Ja, komm, Leute aus der Redaktion können wir ja namedroppen, aber ist außerhalb der Redaktion.
1: Wer verantwortlich für diese Sendung sind, weißt du noch?
0: Ja, das habe ich nicht vergessen. Ja. Das hören wir auch nachher nochmal. Mhm. Also dranbleiben, ne?
1: Ja, ja.
0: Ganz wichtig.
1: Damit wir auf jeden Fall noch die Sendeverantwortung werden.
0: Definitiv. Was hören wir jetzt?
1: Jetzt hören wir Janis Joplin, einen Song aus den 60er Jahren, und zwar Me and Bobby McGee.
0: Ganz viel Spaß und einen fantastischen Abend euch.
1: Yes!
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0: Hammer-Vibes irgendwie.
1: Sowas von.
0: Der Hammer. 20.52 Uhr. Moin, hier ist das Campus Radio. Und ja. Wir sollen auch Jojo aus der Redaktion grüßen. Natürlich grüßen wir unsere ganze Redaktion, especially aber Jojo. Liebe genau. Grüße.
1: Und außerhalb der Redaktion möchte ich unbedingt Felix grüßen. Und ich weiß nicht...
0: Bei denen haben wir auch eben gesprochen.
1: Genau. Und ja. Vielleicht muss man ganz kurz nochmal als Kontext geben. Du hast ja einen Podcast außerhalb unserer Redaktion.
0: Ja.
1: Und da gab es eine kleine Meme-Folge, sage ich mal. Die ist schon etwas länger her. Und ich weiß, möchte aber ganz kurz Felix ein paar Fragen beantworten, die er gestellt hat.
0: Oh Gott.
1: Ich weiß jetzt nicht genau, was hier nochmal steht. Also hier bei Arium weiß ich tatsächlich, was es ist. Danke, Felix, nochmal für die Erklärung. Wusste ich legit, 3 Tage vorher habe ich das erste Mal davon gehört, aber ich wollte es noch trotzdem erwähnt haben.
0: Ja,
1: meine Meinung dazu, warum man die ganzen Sachen rausruft, keine Ahnung, ich verstehe es nicht, aber du, man soll ja sowieso unnötige Sachen in der Uni machen, also viel Spaß dabei. Ich hoffe, du hast ganz viel Spaß dabei. Ansonsten steht bei mir noch Snapchat dringende Benachrichtigungen aktivieren. Ich habe keine Ahnung, warum. Dann natürlich ganz, ganz fett.
0: Ich glaube, ich weiß, weil ich die Benachrichtigung für Snapchat aus habe.
1: Ach so, und dann habe ich gesagt, so, ja, mach einfach an.
0: Ich glaube, ich habe im
1: Kopf gedacht, ich habe mir die Sachen nebenbei mitgeschrieben.
0: Ja.
1: Dann natürlich ganz, ganz, ganz groß, who the fuck is Mattis? So. Das ist halt ganz wichtig. Und ansonsten, ich weiß auch gerade gar nicht mehr, was ich noch sagen wollte.
0: Oh, stimmt.
1: Außer, dass ich wirklich sehr, sehr viel Spaß habe, eure Podcasts zu hören. Und ich actually gerade irgendwie so 4 Folgen behind bin. Ich habe mir gerade frisch eure Dings angehört. Aber ja, by the way, Fremdproduktion, beziehungsweise auch eigentlich generell andere Produktionen. Wir haben wirklich diese Woche noch volles Programm und nächste Woche geht es auch weiter.
0: Ja.
1: Willst du sagen, wo es zu... Ah nee, ist actually meine Sendung.
0: Ist deine Sendung, ja.
1: Ja, aber nee,
0: ich bin noch gar nicht dran.
1: Also die nächste Sendung ist eine ganz wunderbare Gaming-Sendung mit Jojo und mir. Liebe Grüße an Jojo, by the way. Und danach dann von 16 bis 17 Uhr Real Talk.
0: Sie? Und die nächste Woche? Nee, fällt...
1: Da fällt nichts aus. Bestimmt nicht. Bei uns würde niemals was ausfallen.
0: Doch. Kinderwoche.
1: Nein, Quatsch. Unsere Sendung ist doch da.
0: Unsere Abendsendung ist da, aber die Freitagssendung, meine zwischen Küste und Bundestag, wird leider um eine Woche muss es leider noch hinverlegt werden.
1: Warum?
0: Wegen der Kibo.
1: Ich weiß.
0: Ja.
1: Aber sie können es doch hier nicht antun.
0: Doch.
1: Leider schon.
0: Machen sie aber.
1: Tja.
0: Ja.
1: Ich würde sagen, ab zum Kioka und...
0: Nein!
1: Mistgabeln rausfackeln.
0: Die sind super. Die haben dafür gesagt, dass wir heute trotzdem noch senden können.
1: Lass einfach aus Provokation mit einem Verdi-Schild dahin gehen. Einfach alleine.
0: Achso, ja, weil einfach, die streiken.
1: Ja, genau.
0: Achso.
1: Ja.
0: Aber ich bin nicht bei der Verdi.
1: Nee, ist ja egal.
0: Ja. Außerdem studiere ich Lehramt. Wenn ich streike, kommt
1: ja,
0: das gut an.
1: Du bist noch Student. Noch für die nächsten 10 Jahre. Weißt du, du musst ja noch deinen...
0: Stopp. Da habe ich was gegen. Halt, stopp.
1: Okay, 5 Jahre und dann bist du Referendariat.
0: 6 Jahre. Wir wollen nicht untertreiben.
1: 6 Jahre?
0: Ja.
1: Boah.
0: Also ich rechne schon damit, dass ich ein Semester für zukriege, einfach weil die Uni Sachen macht.
1: Ja.
0: Ja.
1: Ja, können wir auch gerne nochmal wieder drüber reden irgendwann. Wieder Besetzungssperre, hust.
0: Ja, genau.
1: Ja, aber genau. Was soll ich irgendwas machen?
0: Nee, ich sehe nur, es ist schon sehr spät.
1: Ja, dann machen wir doch schnell den nächsten Song, ein bisschen noch Abend-Vibes hier rein. Und zwar mit Bad Bunny und Debi Tiramas Fotos.
0: Und dann sagen wir Tschüss.
1: Und dann sagen wir Tschüss.
0: Genau. Wir hören uns gleich wieder.
1: Okay.
0: Ciao.
1: Ja,
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0: vorne hier bei uns im Studio.
1: Mit Bad Bunny. Und das Soundbett ziehe ich jetzt auch mal mit hoch hier, ne? Das ist doch vorteilhaft hier. Oh. Wir müssen schon Tschüss sagen für heute.
2: Nein, warum?
1: Ja, weil die Zeit schon wieder vorbei ist. Wir haben noch 2 Minuten.
2: Ja.
1: Deswegen halten wir uns kurz. Wir freuen uns auf nächste Woche.
2: Ja.
1: Bis dahin.
2: Schaltet definitiv Dienstag von 11 Uhr bis 13 Uhr ein.
1: Genau.
2: Da mit dem Campus Radio aktiv. Küsschen gehen raus.
1: Genau. Und ansonsten Tschüss.
2: Genießt,
1: schönes Wochenende.
2: Genießt den Abend. Und schönes Wochenende? Ja, es dauert noch ein bisschen.
1: Trotzdem.
2: Ja. Schönes frühzeitiges Wochenende. So nämlich.
1: Tschüss.
2: Tschüssi.
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0: Verantwortlich für diese Sendung ist Ellen Hinrichs.
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0: Hallo aus Tauschers Plattenkiste, sagt der Alex. Menschen können zueinander so sein, Menschen zu Ländern, Menschen zu Sendern. Ganz wichtig, treu. Sie sind es, meine Damen und Herren, ohne Zweifel. Und damit nun weiter treue Lieder aus meinem Archiv. Viel Spaß.

Oh, wieder eine Illusion genommen. Alice und Alan Kessler mit der Erkenntnis, Treue ist nur ein Märchen. Denn hier ist das Geständnis. Im Mai sind die Frauen nicht treu. Ein schönes instrumentales Vorspiel des Orchesters Wilglahe. Und dann Rudi Schuricke im Duett mit Fita Benkow. Musik aus dem Film Schüsse in Kabine 7. Bei uns natürlich gewaltfrei.

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Das ist Musik aus dem Film des Jahres 1937-38. Da geht es darum, dass eine Firma zwei wertvolle Diamanten von Kapstadt nach Amsterdam bringen will. Um etwaige Diebe zu verunsichern, werden auf zwei verschiedenen Schiffen je zwei Detektive mit Stahlkoffern abgeschickt. Nicht einmal sie wissen genau, ob sie Kieselsteine oder wirklich Diamanten transportieren. Und trotzdem geht eine Reihe zweifelhafter Gestalten mit an Bord. Die Jagd also nach den Diamanten beginnt. Die Koffer werden gestohlen, die Beteiligten verdächtigt. In Amsterdam, da kommt es dann zu einer wirklich verblüffenden Lösung. Denn der am wenigsten Verdächtige, der gelähmte Robert Smith, der wird als gefährlicher Verbrecher entlarvt und samt Gattin verhaftet. Ja, und der des Diebstahls dringend Verdächtige Fred Martini, der entpuppt sich als derjenige, der die Steine im Auftrag einer Versicherung transportiert hat. Ja, nicht aber in einem Stahlkoffer, sondern, sie überraschen sich hoffentlich, in einer Smokinghose, wie er dann wirklich zur Verblüffung aller demonstrierte. Eine kleine Filmgeschichte, hier nochmal erzählt in Tauschers Plattenkiste, der Kultserie auf dieser Welle. Gibt's jetzt noch eine Portion Schellack als Nachschlag.

Musik, die im Jahr 1935 so zu hören war. Die Metropolvokalisten, du kannst nicht treu sein. So klang es weit vor dem Zweiten Weltkrieg also. Und so klang es, als ein US-Amerikaner weit nach dem Zweiten Weltkrieg in Deutschland diese Zeilen dann so sang.

Jawohl, der richtige Schatz. Gus Backhaus war dies mit einem Kölner Schunkelied, das man Anfang der 30er Jahre, voriges Jahrhundert, zum ersten Mal so am Rhein sang. Geschrieben hat es damals der Komponist Hans Ottens, der ja einige Karnevalslieder verfasste. Viele seiner Lieder werden heute noch in der 5. Jahreszeit gesungen oder instrumental gespielt. Und nach seiner Geige tanzt man auch heute noch dieses Lied. Hier ist André Rieu.

Großes Orchester am Ende unserer Dreierrunde. Du kannst nicht treu sein. Ja, Sie, meine Damen und Herren, können uns Ihre Treue immer wieder erweisen. Ich betone es, indem Sie einfach dranbleiben und sich einfach auf die nächste Folge unserer treuherzigen Lieder freuen.

Ein Gruß aus dem Norden von der norwegischen Schlagersängerin Kirsti Sparbø mit einer Aufnahme aus dem Jahr 1969, Die treuen Husaren. Ja, die treuen Husaren, die spielten in verschiedenen Rollen in der Musik und im Film mit bei uns. Mitte der 50er Jahre wurde ein Streifen gedreht unter dem Titel Der treue Husar mit unter anderem Paul Hörbiger und Loni Heuser. Und es gibt dieses Lied, das wir ja auch hier in dieser Serie in Variationen hörten und auch hören werden noch. Es stammt aus dem späten 18., frühen 19. Jahrhundert. Klar, aus dieser Zeit gibt es noch keine Mitschnitte, aber wohl aus dem Jahr 1928. Und das klang damals so.

Harry Steyer mit seinem Quartett und seinem Orchester. Es war einmal ein treuer Husar, eine uralte Platte aus dem Jahr 1928. Viele, viele Jahrzehnte später klang es bei den Jungs von Blackfuss ganz entspannt.

Blackfirst aus Köln. Ich habe für später noch unter anderem die Domingos und auch einige Schellackplatten noch hier beiseite gelegt. Und hier und jetzt noch die schwungvolle Choraufnahme. Bitteschön.

der Golkowski-Chor in unseren Liedern über die Treue. Mit der Erkenntnis, wer sich selbst treu bleiben will, kann nicht immer anderen treu bleiben. Deswegen bleiben wir uns treu und bewahren diese besondere Musikmischung, die andere leider aufgegeben haben, leider völlig ohne Zwang, weil sie einfach dem Zeitgeist folgen wollten. Aber sie wissen ja, modern wird modern. Deswegen hier ist Tauschers Plattenkiste, die Kult-Serie auf dieser Welle, die Sendung, die sich nicht schämt, auch diese Melodie hier zu spielen.

Heinche war dies, deine Liebe, deine Treue, aus einem Film der späten 60er, in der er in einem Karussell sitzt und mit dieser Stimme und diesen treuen Augen die Mitfahrer in der Gondel sehr beglückt. Ja, nach so viel schmachzenden Treuebekundungen sollte zwischendurch auch mal diese Erkenntnis hier eingestreut werden, musikalisch, denn manchmal wird vermeintliche Treue auch enttäuscht.

Ничего heißt auf Russisch so viel wie nichts. Das Lied von der enttäuschten Liebe und Treue auf der Gitarre hier, dargeboten von Jonsson. Das war ja eine eher ruhige, melancholische Interpretation. In dieser Folge, da versuchen wir immer so einen lebhaften Ausgleich zwischen dem ruhigen und dem lebhaften eben. Und so soll auch das Finale wieder etwas lebhafter sein. Ich begrüße auf unserer Bühne der Erinnerungen Kurt Edelhagen und das WDR-Tanzorchester. Ich darf um Ihren Einsatz bitten, meine Damen und Herren.

am Ende ruhig ausklingend, das WDR-Tanzorchester unter Kurt Edelhagen, was du mir erzählt hast von Liebe und Treue. Ja, ich erzähle Ihnen auch etwas von meiner Liebe zur Musik, versteht sich, und meiner Treue zu dieser Sendung hier ist nicht gelogen.

Dankeschön dem Herrn Karneweis, Orchesterchef. Ich hoffe, dieser treue Schwur war Ihnen nicht zu närrisch, meine Damen und Herren. Willy Milowitsch war dies mit einer weiteren Variation auf den treuen Husar. Vom Rhein geht es nun an ein sprudelndes Wasser, nämlich an den tosenden Wasserfall in Bad Gastein im Salzburger Land in Österreich. Vor kurzem war ich da gewesen, auf den Spuren der alten Uferstars. Das Grand Hotel de l'Europe in Sichtweite des Wasserfalls, das war ja früher die feine Absteige großer Stars. Stars von Charles Aznavour bis Gilbert Bicot, von Theo Lingen bis Marika Röck. Und eine, die sie da erlebt hatte, sagte mir, die Marika, die Röck, die konnte nie ruhig sitzen. Sie hat immer gezappelt, sie wollte immer tanzen. Sie hatte irgendwie Pfeffer unterm Hintern oder besser gesagt Paprika. War sie doch von ungarischer Natur her und hatte da Wurzeln in den Magyaren gehabt. Und treu war sie scheinbar auch nicht.

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1: Ja, eine Dummheit am Vormittag und am Nachmittag. Und das jeden Tag. Marie Karek fragte recht selbstbewusst, warum soll ich treu sein? Aus diesem Grund fragt nun Herbert Ernst Groh seine Gesangspartnerin Gitta Alper, bist du mir treu?

Noch so eine Knisterplatte über die Treue. Übrigens gibt es da einige, denn scheinbar ist das Thema Treue ganz früher öfter thematisiert worden als früher und sicher auch öfter als heute. Und wir bewegen uns eben zwischen früher und ganz früher. Tauschers Plattenkiste, die Kultserie auf dieser Welle.

Das Münchner Rundfunkorchester gab den Schlusstakt. Es spielte an der Seite von Anton de Ritter ein Lied, das beispielsweise auch der große Fritz Wunderlich oder Nikolai Gedda sang. Treu sein, das liegt mir nicht. Ein Lied aus der Operette Eine Nacht in Venedig. Aus Venedig geht es nun nordwärts, vorbei am Gardasee, an Trentino, an Bozen und Sterzing. Wir überqueren den Brenner und fahren in Innsbruck ein. Rechter Hand liegt die Bergisel-Skischanze und vor uns der Konzertsaal. Die Bundesbahnmusikkapelle Innsbruck. Heißt die wirklich so Bundesbahnmusikkapelle Innsbruck? Es müsste doch da die ÖBB sein. Auf jeden Fall die Musikkapelle aus Innsbruck. Die spielt uns die Hymne dieses Bundeslandes, nämlich dem Land Tirol die Treue, die heimliche Hymne, dem Land Tirol die Treue. Viel Vergnügen.

Da hörte man den Stolz dieses Alpenvolkes doch ganz gut heraus. Dem Land Tirol die Treue. Und das gilt auch für unser Programm und im Besonderen für diese Sendung hier. Gleiche Stelle, gleiche Welle, auf alle Fälle denn. Ciao, sagt der Alex und wie immer, auf Weiterhören.

0: Verantwortlich für diese Sendung ist Ellen Hinrichs.
1: Verantwortlich für Düsse-Senn ist der Geschäftsführer von den Schleswig-Holsteinischen Heimatbund, Benjamin Adel und Molfsee.
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0: Dat Wetter für morgen, Donnerstag, der 18. Juni. Morgen an Donnerstag wechselt sich Sonnenschein und Wolken ab. Da sind auch enkelte Schuhen mit dabei und in Verlob gibt das Tundel auch Gewitter. Nach der Westküste hin ist das Focken auch drüch und allgemein noch in Betten freundlicher. Die Höchstwerten sind 20 Grad auf den nordfriesischen Inseln, 24 Grad in Schleswig bis 27 Grad in Lohnburg. Da weit in Schwacken mit Mortigen, af und an böch auf frischen Süd mit Westwind. Die wiederen Wetteraussichten. An Friedach gibt das blanken Sonnenschein af und an auch wulkige Tiden. Über den Dach verteilt gibt das in welkere Beden auch Schuhen, enkelstarke Gewitter sind auch möglich. Das wird immer mehr brodig bei Höchstwerten von 29 bis 32 Grad, an der See 23 bis 28 Grad. Dort weit in Schwacken mit mortigen Wind und südliche Richten, blank bi gibt das auch Schuhe und Gewitterböen.

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1: Herzlich willkommen bei den Feuilletönen. Ihr hört wie immer Jennifer Eichter, hallo.
2: Und Thorsten Martinsen, hallo, der für diese Sendung auch verantwortlich ist.
1: Ihr hört uns auf Kiel FM, Westküste FM und Lübeck FM. Wir haben heute als erstes Album, sage und schreibe, Deathcap for Cutie dabei. Mit I Built You a Tower. Es gibt tatsächlich ein neues Deathcap for Cutie Album. Also das habe ich dieses Jahr nicht erwartet. Außerdem hören wir I'm Not Done Cooking mit Tome One, Beauty and the Queen. Da wird es dann ein bisschen jazziger. Für unseren kleinen Philosophie-Teil reden wir über das Fragment statt Ganzes. Und anschließend, für alle, die uns im Internet hören, werden wir ein Einbäcker Mai-Urbock verkosten. Da freue ich mich schon sehr drauf. Deswegen übergebe ich auch direkt an meinen liebreizenden Kollegen.
2: Ja, vielen lieben Dank. Und der hat das große Vergnügen, I Built You a Tower von Deathcap for Cutie zunächst einmal vorzustellen. Und wir beginnen mal mit der Band. Heißt ja fast schon, ganz viele Eulen nach Athen zu tragen, denn es ist natürlich eine US-amerikanische Indie-Rock- und Alternative-Rock-Band, die bereits 1997 gegründet wurde. Zentrales Mitglied ist natürlich der Sänger und Gitarrist und Songwriter Ben Gibbard. Das ist so ein bisschen ähnlich wie bei Robert Smith bei The Cure. Die Band zählt seit den frühen Nullerjahren zu den erfolgreichsten Vertretern dieser eben schon eben erwähnten US-amerikanischen Indie-Rock-Band. Bewegung nennen wir sie mal, und veröffentlichte mehrere international beachtete Alben, darunter natürlich vor allem Transatlanticism aus dem Jahr 2003, was übrigens bis heute immer das erste Album seitdem ist, was ich im jeweiligen Jahr höre. Das ist eine Tradition, weil er eben anfängt, so this is the new year. So, ne? Und das ist dann eben klar, dass man das dann hören muss. I Built You a Tower ist das 11. Studioalbum der Band. Es erscheint also, oder erschien im Juni 2026, relativ zeitnah, also zum Zeitpunkt dieser Aufnahme in diesem Jahr. Es wurde von John Congleton produziert und es entstand in einer Zeit, die sowohl von der Reflexion über die Vergangenheit der Band als auch von tiefgreifenden persönlichen Veränderungen im Leben von Frontman Ben Gibbard geprägt war. Zu jener Zeit befand sich nämlich die Band auf Tournee, um die 20-jährigen Jubiläen ihres oder das 20-jährige Jubiläum ihres Albums Transatlanticism zu begehen. Da gab es dann eine extra Tour dazu, alles war angerichtet, wenn man so will. Ja, und dann musste Gibbard eben das Ende seiner Ehe in derselben Zeit bewältigen. Also es ist ein Breakup-Album, könnte man sagen, und genau deswegen, weil es Deathcap for Cutie ist und weil wir sie, ich glaube, ich weiß gar nicht, das wievielte Album wir von dieser Band hier besprechen. Das dürften schon etliche gewesen sein. Wir hören mal rein, wie es diesmal so gelaufen ist, wie es musikalisch sich so gestaltet, das Ganze. Wir hören Punching the Flowers von Deathcap for Cutie von dem Album I Built You a Tower.

0: Das war Punching the Flowers von Deathcap for Cutie. Von dem Album I Built You a Tower. Ja, alte Bekannte.
1: Allerdings, allerdings. Und das macht natürlich auch wieder richtig Spaß. Das klingt toll. Vor allem klingt das dringlich. Also man merkt, hier ist eine Menge Trauer drin. Man merkt, hier ist eine Menge Gefühl und Dinge, die gesagt werden mussten, drin. Und diese emotionale Intensität macht auch einfach Musik gut. Also, sorry, das merkt man einfach immer wieder. Es gibt bestimmt Künstler, die das auch irgendwie mehr oder weniger so können oder von denen man einfach nicht weiß, was ihnen gerade im Leben passiert. Hm. Aber ich wünsche jedem Künstler irgendwie in seinem Leben große Lieben und schlimme Trennungen, weil dabei kommen einfach die besten Kunstwerke bei raus.
0: Ja, also ich möchte sagen, dass ich das keinem wünsche, weder Künstler noch sonst wem.
1: Ich wünsche uns das, weil das ist ein Katalysator offensichtlich. Und es gehört zum Leben dazu. Von daher, je tiefer offensichtlich oder ausgiebiger man lebt, umso mehr hat man zu erzählen. Also ja, und das ist so ein richtiger Fall von dieses Album musste raus, dieses Album hat was zu sagen und vor allem was zu fühlen. Das hat mir wahnsinnig gut gefallen. Ist wirklich so ein Durcheinander von Schmerz und gleichzeitig aber auch von Heilung und Erlösung von diesem Schmerz wieder. Ich bin sicher, ich habe gar nicht alles verstanden immer wieder, weil natürlich, also einmal werden sehr viele Stile zwischendurch gewechselt, immer innerhalb dieses Deathcap for Cutie-Versums, aber da geht schon ziemlich viel vor sich, was ich jetzt zwischendurch erstmal nicht erwartet hatte. Aber es klingt immer toll, es ist immer irgendwie verständlich und zwar sowohl auf der lyrischen Ebene als auch irgendwie auf dieser Gefühlsebene. Das passt immer zusammen. Was gesungen wird, die Atmosphäre der Songs hat mir sehr gefallen. Wenn ich irgendeinen Kritikpunkt finden wollte, dann, dass es hier und da vielleicht doch ein kleines bisschen zu sentimental für den einen oder die andere wird. Wenn ich mich recht erinnere, ich glaube, Full of Stars war es, da wurde es ein bisschen fast schon kitschig, aber irgendwie passt das auch wieder da rein. Also wäre es noch nicht mal kitschig geworden in so einem emotionalen Zustand. Also irgendwie wäre es auch komisch ohne. Ja, also von vorne bis hin ein wirklich gutes, tief empfundenes Album, was ich glaube vielen, gerade Deathcap for Cutie Fans ans Herz wachsen wird.
0: Ja, also und ich glaube nicht nur denen. Mhm. Also es geht ja auf diesem Album erstmal um die Herausforderung, Abend für Abend auf der Bühne zu stehen und dabei gleichzeitig eben die emotionale Schieflage des Privatlebens irgendwie zu tragen. Ne? Mhm. Und dann sagt er eben, also Gebhardt sagt eben, dies habe einen Prozess der emotionalen Abschottung erfordert. Emotionale Erfahrungen wie Trauer, Trauma und Verlust verglich er eben mit einem Turm in der eigenen inneren Landschaft. Das Album erkundet also die Art und Weise, wie Emotionen geordnet werden können und unter Kontrolle zu bringen sind. Also um das Spannungsverhältnis zwischen persönlicher Verletzlichkeit und den Anforderungen des Alltags. Ne? Also, weil für die ist Tour ja nichts anderes als Alltag. Also muss das irgendwie trotzdem funktionieren halt. So wie man das vielleicht auch von sich selber kennt in solchen Situationen. Das Album ist mit seinen 38 Minuten ja wirklich nicht zu lang. Es gibt kein Füllmaterial. Und es ist wahnsinnig erfrischend, habe ich gemerkt, nach all den ganzen Jazz, Metal und anspruchsvollen Alben, die wir ja wirklich haben, mal wieder so ein richtig, ja, weiß ich nicht, den richtig guten alten Indie zu hören. Und Ben Gibbard, der uns von seinem ach so schweren Leben erzählt. Man fühlt sich unweigerlich in die guten alten Nuller zurückgeworfen sozusagen. Ja, es ist wirklich so. Musikalisch haben wir es mit dem Deathcap for Cutie Zutaten zu tun, die wir kennen und lieben. Melancholie, tolle Melodien, die Single Note Indie Gitarren Melodien dazu, die diese Band eben so ausmachen. Ja, und diese tolle Stimme halt, die einem über die Jahre so vertraut wurde. Deathcap for Cutie haben es schon immer verstanden, gute Melodien und Zugänglichkeit mit genügend Ecken und Kanten zu versehen, dass es eben nicht langweilig wird. Und das ist auch auf diesem Album so, finde ich. Ich habe das, ich weiß gar nicht, wie oft schon gehört. Also, keine Ahnung. Es sind diese Momente, in denen man zwar in der Gegenwart weilt, aber so ein bisschen den Zauber der Vergangenheit atmet, wenn man so will, oder sich von diesem Zauber der Vergangenheit umgarnen lässt, rein musikalisch natürlich. Also für mich funktioniert das Album ganz hervorragend und ich ahne, dass dieses Album bei den Alben des Jahres eine entscheidende Rolle spielen wird. Ich mag diese Art des Indie so sehr und es zaubert mir ein Lächeln ins Gesicht, obwohl es ja eigentlich traurig ist. Es hat Dringlichkeit, hast du gerade schon gesagt. Das Album ist eben wegen einer gescheiterten Beziehung entstanden. Es wird auch klar kommuniziert, ist aber, das hast du auch schon gesagt, überhaupt nicht resignativ, sondern eben, da findet diese Heilung eben auch statt. Und das macht dieses Album eben zum besten Death Cab for Cutie Album der letzten Jahre, finde ich. Dürmer hat es sich schon so ein bisschen bequem gemacht in seiner Indie-Schmindy, Fancy-Schmancy-Ruten-Tuten-Yippie-Yippie-Yay-Yay-Welt. So, ne, in dieser kleinen, schnuckeligen, unaufgeregten Indie-Welt. Und jetzt ist da wieder so ein bisschen, ja, das ist Dringlichkeit halt. Da ist was los, da ist was passiert, was raus muss. Und dann stimmt halt auch wieder einfach alles. Und deswegen haben Death Cab for Cutie auf diesem Album alles richtig gemacht. Und ich finde, es ist ein tolles Album. Wir hören Riptides von Death Cab for Cutie, von dem Album I Built You a Tower.

0: Das war Riptides von Deathcap for Cutie, von dem Album I Built You a Tower. Ja, dieses Album ist wie schon erwähnt in diesem Jahr erschienen, also im Jahre 2026. Und deswegen wollen und dürfen wir es natürlich auch bewerten auf unserer Skala von steht, läuft und rennt.
1: Ja, no, da kommen wir nicht an einem Rennt vorbei, ne? Das ist so.
0: Ja, ich schließe mich den unumwunden an. Es gibt natürlich ein Rennt von mir. Also das wird auf jeden Fall, im Moment ist das für mich so mit Carnival zusammen, das sind so für mich im Moment die beiden Alben so diesem Jahr.
1: Ja.
0: Also, I Built You a Tower von Deathcap for Cutie haben von uns jeweils ein Rennt bekommen, sowohl von Jenny als auch von mir.
1: Und damit geht es quasi zurück in den Jazz. Wir sprechen über I'm Not Done Cooking. Dabei handelt es sich um ein Oktett, und zwar von Lara Humbert. Das ist eine französische Pianistin, Komponistin und Arrangeurin, die in Brüssel lebt und arbeitet. Und sie hat parallel tatsächlich zwei Projekte. Das andere heißt Lara Humbert Quartet et Moi. Denn die Sängerin Ma Clément ist dabei. Darum soll es aber heute nicht gehen, sondern eben um das Oktett I'm Not Done Cooking. Dazu gehören einmal natürlich Lara Humbert am Klavier, dann an der Geige Amel Metlini, an der Flöte Lucia Pires, Posaune Adrien Lambinet, Tenorsaxophon Alejandra Borsig, E-Bass von Matteo Mazou. Hoffe ich, mal zu, bin ich nicht sicher. E-Gitarre spielt Raphael Desmarais und Schlagzeug bzw. Vibraphon Gaspar Six. Also ein illustres Oktett. Und was machen die nun da? Es ist sehr schwer zu beschreiben, muss ich ganz ehrlich sagen, weil ja, es ist eindeutig Jazz, weil da gibt es zur Sache. Es ist aber auch ganz viel Pop drin, es ist ein klein bisschen Klassik drin, es ist durchaus auch Experimentelles dabei, und es ist immer so ein, zwischendurch immer so ein Vibe, wo man denkt, jetzt hat man irgendeine Filmszene vor sich, weil das Ganze eine interessante Dramaturgie bekommt an vielen Songs. Ansonsten ist es aber schwer zu fassen. Vielleicht hast du dich da etwas leichter getan. Und interessant fand ich, dass ich in der Presse Vergleiche gelesen habe mit Pink Floyd, Queen und Elton John. Und die waren eigentlich gar nicht so verkehrt. Klingt überhaupt nicht wie einer von den dreien oder alle drei zusammen. Aber da sind so Elemente drin zwischendurch, besonders wenn es dann mal so in die gitarrigen 80er geht, die... Also ja, ich verstehe es. Ich verstehe diesen Vergleich, auch wenn das überhaupt nicht beschreibt und man sich davon überhaupt nicht vorstellen kann, wie dieses Album klingt. Und der Name Tome One, Beauty and the Queen, lässt ja auch schon darauf hoffen, dass es mehr Kapitel gibt. Und ich muss sagen, nachdem ich dieses Album gehört habe, hoffe ich, dass es einen Tome Two geben wird. Wir hören aber erstmal rein, damit ihr euch auch einen Eindruck machen könnt. Wir hören nämlich Dreamland von Tome One, Beauty and the Queen von I'm Not Done Cooking.

0: Das war Dreamland von I'm Not Done Cooking und das Album heißt Tone One, Beauty and the Queen. Ja, Thorsten, das ist mal Jazz.
1: Ja, unter anderem, ne? Also, ich meine, wir haben es hier mal wieder zweifelsohne mit einem Album zu tun, was die Genres so ein bisschen hinter sich lässt. Also eigentlich, ja, genau das Richtige für diese Sendung. Wir haben es ja hier mit einem Oktett zu tun, also mit 8 Menschen. Und wir hören Elemente aus Pop, Indie, Avantgarde, Klassik, neue Musik. Also neue Musik jetzt nicht im Sinne von aktuell, sondern neue Musik in Bezug auf Klassik. Fusion, experimentellen Jazz und eine kleine Schaufel Indie. Immer mal wieder hübsche Melodien, an denen man sich so ein bisschen festhalten kann, nur um dann wieder in so Genre wie neue Musik, Avantgarde oder experimentellem Jazz abzugleiten. Und dabei fängt es eigentlich recht harmlos an, steigert sich dann aber im Laufe des Albums immer mehr. Und das ist vielleicht ein ganz klein bisschen gemein, denn die HörerInnen, naja, die denken vielleicht so bei den ersten Stücken oder gerade beim ersten Stück so ein bisschen, ach wie schön, werden so ein bisschen an der Nase herumgeführt. Auf der anderen Seite ist es natürlich auch wieder schön, weil vielleicht bringt das den einen oder die andere dazu, länger zuzuhören. Interessanterweise lebt dieses Album trotz des Jazz und als solches natürlich auch mit den ganzen Zutaten nicht von der Improvisation, sondern eher vom Miteinander. Das steht hier so im Vordergrund und davon profitiert natürlich dieses Album auch sehr. Und dadurch, dass es eben nicht um Improvisation an sich und als solches geht und somit auch nicht um diese typische, in Anführungszeichen, Jazzkultur, ist dieses Album eigentlich fast sowas, naja, sowas ähnliches wie Post-Jazz eigentlich. Ich glaube, das ist hier so ein recht passender Name für das, was sie hier machen. Soll heißen, es geht um das, was ja, um das musikalische Erzählen eigentlich. Die Instrumente erzählen eine Geschichte. Und da es instrumental ist, lässt es den HörerInnen eben auch genug Spielraum, den Dingen nachzudenken. Es ist eine unfassbar spannende Mischung aus den schon genannten Dingen, die sich immer wieder zu was Neuem zusammensetzen. Habe ich so in dieser Kombination auch noch nicht gehört. Wir hören ja Piano, Tenorsaxophon, Flöte, Violine, Posaune, E-Bass und E-Gitarre und Drums, also um mal einige Instrumente zu nennen. So eine sehr außergewöhnliche Kombination, finde ich schon toll. Knapp 44 Minuten ist es lang, das Album, oder kurz, je nachdem, wie man da veranlagt ist. Ja, es ist schon etwas, was eben auf der anderen Seite den Jazz ja auch wieder ausmacht, wenn es nicht um Improvisation geht. Trotzdem geht es natürlich ums Zuhören, ums Kommunizieren, ums Miteinander und so, wie es beim Jazz ja nun häufig ist. Aber hier finde ich jedenfalls, das hat mich so dazu gebracht, diesen Begriff des Post-Jazz zu nutzen. Ich finde tatsächlich, das Außergewöhnliche an diesem Album, das ist, dass mithilfe des Jazz ja auch Atmosphären geschaffen werden und Geschichten erzählt werden. Und da es ja auch instrumental ist, finde ich, passt es ganz gut. Und es steigert sich im Laufe des Albums ja auch immer mal wieder in so einen avantgardistischen Wahnsinn, wenn ich das mal so nennen darf. Das ist schon sehr spannend. Also man hatte auch dieses Crescendo auf eine Art. So, nicht von der Lautstärke her, aber von der Art und Weise hier, wie hier musiziert wird. Also finde ich ganz spannend.
0: Stimmt. Ja, die Komposition ist hier wirklich ein Hauptdarsteller sozusagen. Das ist schon manchmal richtig beeindruckend. Und was ich auch spannend fand, passt vielleicht ein bisschen zusammen. Also einmal, dass Bass und Schlagzeug ziemlich weich produziert waren, fand ich. Das hört man nicht jederzeit. Also manchmal es ist ja auch also viel, viel vordergründiger. Das war es hier nicht. Das passt aber sehr gut, vor allem an den Stellen, wo es experimenteller wird, fand ich, hast du gerade sowas Ähnliches gesagt, wie die Instrumente sind im Gespräch miteinander? Also ich hatte das Gefühl auch, dass das wirklich so eine Kommunikation ist, obwohl es eben nicht improvisiert ist, sondern genau so komponiert. Aber das Album drängt sich überhaupt nicht auf. Das sagt nicht, hallo, hier bin ich, du musst mich jetzt anhören, ich bin super, bam. Sondern im Gegenteil, die spielen und unterhalten sich. Und es ist eher so, als ob man dran vorbeigeht und sich denkt, aha, okay. Und dann so langsam eintaucht, so ging es mir jedenfalls. Also das war schon wirklich sehr spannend und mal wieder was, durchaus was Neues. Hat Spaß gemacht. Nun ist das Album auch gerade erst erschienen im Jahre 2026, deswegen bevor wir es bewerten, hören wir noch mal rein. Bevor ich das vergesse, wir haben nämlich noch Jouvenet. Das hören wir jetzt von Tome One und Beauty and the Queen. Und die Band nennt sich I'm Not Done Cooking.

Das war Jouvenet von I'm Not Done Cooking und das Album heißt Tome 1 Beauty and the Queen. So, und jetzt geht's an die Bewertung, nämlich auf uns.

0: Manche Sachen stechen einfach hervor. Ja, aber wir müssen an die Alben des Jahres denken. Und auch da, also wenn ich bedenke, wie viele wahnsinnig gute Alben wir in diesem Jahr schon hatten, kann es dann noch nicht mitspielen. Von daher auch von mir ein schnelles Läuft.
1: Ja, wobei ich sage, es sind eigentlich bei mir nur zwei.
0: Okay, ja, so weit bin ich noch nicht. Ich verzweifle jetzt schon. Also, mal gucken, wie
1: Also,
0: das wird im Laufe des Jahres.
1: ich
0: Also.
1: bin sicher, da kommen auch noch drei weitere dazu, aber.
0: Oh, wenn es nur drei sind, dann haben wir Glück. Gut. Also, I'm Not Done Cooking mit Tome One, Beauty and the Queen. Und es gab ein schnelles Läuft von Thorsten und ein schnelles Läuft von mir. Wie immer mit Recht.
1: So nämlich.
0: Also, kommen wir zur guten Philosophie, zu unserem wir stellen uns auf eine Box und schreien auf den Marktplatz Rubrik. Nein, weiß ich nicht. Wir retten die Welt Rubrik. So
1: So
0: nennen wir das
1: nämlich.
0: vielleicht besser. Wir wollen heute sprechen über Fragment statt Ganzes. So, also speaking of kryptische Titel. Habe ich mir über Fragmente Gedanken gemacht und mal mein schlaues Philosophenbuch konsultiert, was denn im Glossar so über Fragment steht. Es war gar nicht so uninteressant, muss ich sagen. Unter anderem habe ich zum Beispiel den guten Herrn Schlegel gefunden, den Frühromantiker Friedrich Schlegel, für den, der den interessanten Gedanken hatte, dass ein Fragment gleich einem kleinen Kunstwerk von der umgebenden Welt völlig abgesondert sein muss und in sich selbst vollendet sein muss wie ein Igel. So, jetzt weiß ich nicht, warum Igel für ihn besonders vollendet ist, aber ich fand den Gedanken interessant, dass ein Fragment quasi dadurch vollendet ist, weil es nicht mehr versucht zu sein, als es eigentlich ist, obwohl es natürlich paradoxerweise immer ein Stück von etwas Größerem ist. Aber an dem Punkt kann man wunderbar philosophisch werden, dass ein Fragment quasi in sich vollendet ist. Und ganz ähnlich scheint es auch andere Philosophen gesehen zu haben. Mir kommt da immer wieder der Gedanke von uns als Fragment des Ganzen, als dieser komplexen, zusammenhängenden Welt von allem, wo alles aufeinander Einfluss nimmt, weil wir da im Grunde ja auch ein Bruchstück von sind und wir sehen uns irgendwie als vollendet, als eine Person an und am Ende sind wir aber doch dadurch eigentlich nur vollendet, dass wir wissen, was wir für einen Teil vom Ganzen sind. Naja. Weiß nicht, ob ich das klar machen konnte, aber das waren so ein paar interessante Gedanken, die mir kamen, dank Schlegel und seinem Igel.
1: Ja, sehr schön. Ja, also da haben sich natürlich viele PhilosophInnen schon Gedanken drüber gemacht, über dieses Ganze und das Nicht-Ganze sozusagen, also das Teil, dieses Teil von diesem Ganzen. Also das ist eine ganz, ganz alte Frage in der Philosophie. Müssen wir das Ganze verstehen, um sinnvoll leben zu können, oder genügt uns das Fragment? So, ne? Und es gibt diese klassische Sehnsucht nach dem Ganzen. Das ist ja auch mit das Gefährliche, so. Platon und Hegel zum Beispiel, da war die Suche nach diesem umfassenden Zusammenhang. Also die Welt bildet eine Ordnung, alles hat seinen Platz, das Einzelne erhält oder seinen Sinn erst im Ganzen. Und das Fragment gilt den beiden eher als Mangel, als etwas Unvollständiges, als etwas, das auf Einordnung wartet. Und die Romantik, und da hast du gerade ja den Schlegel schon gehabt, die entdeckt dann das Fragment. Erst die Frühromantik, die macht das dann zu einer eigenen Denkform, dein Schlegel nämlich, ne? Der hielt das deswegen auch so für wertvoll, weil es eben nicht abgeschlossen ist. Das ist also dann das Gegenteil. Also das Fragment ist nicht ein kaputtes Ganzes, sondern es ist bewusst, ja, so eine bewusste Form der Offenheit irgendwie. Also da war schon, die Idee bei den Romantikern, die man ja oft kritisiert, sonst vielleicht auch zum großen Teil zu Recht, aber in dem Fall, dass diese Totalität, dieses Ganze etwas Gewaltsames haben kann. Also wer behauptet, das Ganze zu besitzen, hört oft auf zu fragen auch, ne? Die Wahrheit, TM, ne? So.
0: Ah ja, der Autoritätsanspruch.
1: Richtig, genau. Und desto weiter wir nach vorne gehen, desto mehr wird das natürlich in Frage gestellt. Nietzsche war gegen jegliche Art von System sowieso, ne? Der hat diesen ganzen philosophischen System misstraut, so. Für ihn war das Leben Bewegung und ein Werden und Perspektive und so. Ein starres Ganze würde das ganze Lebendige nur einfrieren, sagt Nietzsche. So also ein bisschen das Gegenteil von Hegel, so. Und gerade Nietzsche steht ja auch für dieses Fragment,

0: für dieses fragmentarische Denken, nicht wahr? Er lässt Widersprüche stehen, das müssen wir auch nochmal alles besprechen, wir müssen Nietzsche nochmal in diese Sendung holen. Ja, und es wird eben akzeptiert, dass Wahrheit oft nur perspektivisch zugänglich ist. Also man könnte sagen, das Fragment ist ehrlicher als das System bei Nietzsche, so. Bei Arendt, jetzt sind wir schon in der Neuzeit angekommen, ja, sie misstraut natürlich den großen Geschichtsphilosophien, weil nach all den ganzen Katastrophen im 20. Jahrhundert, wo ja Leute wie Hegel einen entscheidenden Anteil dran haben, erscheint ihr die Vorstellung eines alles erklärenden Zusammenhangs dann doch eher als verdächtig, um das mal sehr wohlwollend zu formulieren. Ja, sie arbeitet ja eher so in historischen Episoden, Geschichten und einzelnen Erfahrungen. Und ihr Denken gleicht ja eher so einem Mosaik. So schreibt sie ja auch. Ne? Also das ist ja dann eher so Gedankengänge, die sie immer wieder, denen sie nachdenkt im wahrsten Sinne des Wortes und kein ganzes System so. Und auch ihr Notizbuch besteht dann aus Gedankenfragmenten, wie sie das so genannt hat, die als dann wieder als Ausgangspunkte zum Weiterdenken dienen. Ne? Also ja, also sie würde sagen, wir besitzen überhaupt gar keine Landkarte des Ganzen. Wir besitzen nur Orientierungspunkte. So. Camus sowieso, völlig klar. Ne? Das ist ja der, mit dem, der sagt, wir müssen mit diesem Unvollständigen sowieso leben, weil es schon mal a priori da ist. Wir haben gar keine andere Wahl. Wir sagen es ja nicht zum ersten Mal, dass diese Spannung zwischen dem Sinnverlangen des Menschen und dem Nicht-Antworten der Welt eben, diese Spannung eben das Absurde ist. Naja, und der Versuch besteht jetzt, oder die Versuchung besteht natürlich darin, dieses Fragment zu leugnen und sich in so eine große Erzählung zu retten. Ne? Religion, Ideologie oder Geschichtsphilosophie oder all so ein Heckmeck. Und das lehnt Camus natürlich ab. Nicht wahr? Stattdessen lebt er mit dem Unvollständigen. Also nicht das Ganze wird erlöst, sondern ja, der einzelne Augenblick. Nicht die fertige Antwort zählt, sondern die aufrechte Haltung gegenüber einer offenen Welt. So, man merkt, desto weiter wir nach vorne gehen, desto weniger sind die Leute da so, haben die das Bestreben, wir müssen hier aber mal das Ganze verstehen und wir müssen das große Ganze sehen, sondern die kommen immer mehr zu der Erkenntnis, nee, eigentlich können wir das nicht so richtig und ich glaube, es ist auch gut so, so weißt du, gerade nach den Erfahrungen der ganzen Geschichte, die wir ja nun mal hatten. Und Adorno hat mal gesagt, das Ganze ist das Unwahre. Also, damit meint er nicht, dass Zusammenhänge unwichtig wären, sondern er meint, wenn ein System behauptet, alles erklären zu können, dann verschwinden die Besonderheiten, die Brüche und das Leiden des Einzelnen. Also das Fragment wird hier zu einer Form des Widerstands gegen, ja, sagen wir mal, intellektuelle Vereinnahmung. So. Und wer hat das wieder als erster erkannt? Der olle Kant. Der alte Königsbercher.
1: Das ist ja? Gut, in unserer Tradition als erstes ja, erkannt. Genau. Aber ja, genau. Aber super, super spannende, wichtige Idee. Ja.
0: Ja, genau. Also der hat ja von Anfang an gesagt, wir erkennen die Welt gar nicht so, wie sie ist, sondern immer nur, wie sie uns erscheint. So, und damit ist das Thema schon durch. Damit können wir das Ganze zwar denken, aber nicht mehr sehen. Und ja, damit ist das Thema eigentlich durch. Damit lebt der Mensch notwendig im Fragment. Da geht gar nicht mehr anders. So, ne? Die Vernunft strebt nach Einheit. Sie möchte Zusammenhänge erkennen. Ursachen finden und natürlich auch schließlich die Welt als Ganzes verstehen. Und dieses Streben ist für Kant auch legitim. Problematisch wird es erst, wenn die Vernunft glaubt, ihr Ziel tatsächlich erreicht zu haben. Grüße gehen raus an Marx.
1: Damit schwierig. Ja, der junge Marx hatte seine Probleme. Aber genau dafür brauchen wir dann einen Camus, der uns tröstet. Und
0: genau.
1: Sagt, ist auch gut so.
0: So,
1: das passt schon.
0: Genau. Also, er schreibt ja in seiner Kritik der reinen Vernunft, hat er ja diese großen Fragen. Hat die Welt einen Anfang? Ist sie unendlich? Gibt es Freiheit? Gibt es Gott? Und die Antwort ist, keine Ahnung. Auf diese Fragen kann es keine vernünftige Antwort geben und auch keine endgültige. Sobald man das Ganze erkennen will, gerät sie in Widersprüche, die ganze Geschichte. Ja, also das Ganze ist zwar irgendwie so ein notwendiger Horizont, aber ein nicht erreichbarer Besitz für Kant. Und das ist halt, ja, das macht auch demütig. Und das wird natürlich dann gesellschaftlich besonders interessant, ja, weil er weder ein Freund von großen historischen Endzuständen ist, noch ein Verteidiger bloßer Beliebigkeit. Interessant übrigens, ich habe ja jetzt angefangen, ihn zu lesen und ich lese gerade so ein bisschen die vorkritischen Schriften. Und da schreibt der 21-jährige Kant, ja, also, es könnte auch mehrere Welten geben. Das wissen wir doch nicht. Keine Ahnung. Und ich dachte so, Alter, was zur Hölle? Was ist eigentlich mit dir los? Wieso schreibst du so krasse, geile Sachen und dann auf der anderen Seite so einen unfassbar schlimmen Schwachsinn?
1: Ja, nun.
0: Wahnsinn. Als 21-Jähriger damals so eine Idee zu haben, ist ja phänomenal, muss man sagen. Alleine dafür offen zu sein, das ist ja diesen Gedankensprung zu machen, das war ja damals unvorstellbar eigentlich. Man konnte sich keine andere Welt vorstellen als die, die man hatte. So. Und schon gar nicht noch ein weiteres Universum oder irgendwie so. Also das finde ich schon wirklich phänomenal. Nun gut. Wie auch immer. Also, er hätte wahrscheinlich gesagt, dass wir als Menschen nur über Fragmente von Wissen und Erfahrung verfügen. Aber eine vernünftige Gesellschaft muss dennoch so handeln, als Verständigung über das Gemeinsame. Diese Verständigung muss möglich sein, logischerweise. Für Kant ist kein Mensch im Besitz der Wahrheit. Also wirklich Wahrheit im Sinne von, ne, wie jetzt Jaspers sagen würde, dass du deine partikulare Erkenntniswelt zum Weltsein an sich verabsolutierst. Und deswegen braucht es Öffentlichkeit, Kritik und freien Austausch. Und in diesem berühmten Aufsatz, was ist Aufklärung? Das ist halt dieses Ding, ne, was ihn ja berühmt gemacht hat, beschreibt er die Öffentlichkeit gerade als einen Raum, in dem viele begrenzte Perspektiven miteinander ins Gespräch treten. Niemand sieht das Ganze, aber gemeinsam kann man Irrtümer korrigieren, ja, und sich diesem Ganzen so ein bisschen annähern zumindest. So. Und diese Fragmente, naja, jeder Mensch hat nur so einen kleinen Ausschnitt, nämlich die eigene Biografie, die Interessen, die Erfahrungen, den sozialen Standpunkt. Und Kant würde sagen, naja, man darf sich natürlich dann auch nicht darauf zurückziehen und sagen, dann belassen wir es einfach dabei. Das ist dann eben meine Wahrheit und fertig, das ist dieser kleine Teil. Weil Vernunft bedeutet bei Kant ja, gerade die Perspektive zu überschreiten und zu fragen, könnte mein Urteil auch für andere nachvollziehbar sein. Das heißt, ich muss die anderen auch mitdenken. Das ist dieses berühmte Gedanke des erweiternden Denkens, der ja später bei Hannah Arendt so begeistert aufgenommen wird, nicht? Den sie so begeistert aufgegriffen hat. Diese politische Urteilskraft entsteht eben dadurch, dass man versucht, die Standpunkte anderer mitzudenken. Das ist ja das, wo Eichmann unter anderem so gnadenlos dran gescheitert ist, weil er so dumm war wie 10 Kilometer Landstraße. Nicht wahr? Weil er eben die anderen nicht mitdenken konnte. Er hat sich ja in Jerusalem, als er vor Gericht stand, hat er sich ja auf den kategorischen Imperativ berufen von Immanuel Kant. Der kam ja völlig durcheinander, als er in Jerusalem war, nicht? Und wirklich. Und hat sich dann darauf berufen. Und das ist natürlich kompletter Wahnsinn. So. Und hat sich darauf berufen, dass er ja nur die Gesetze befolgt hätte. Und hat sich dann Kant eben genommen als Kronzeugen. Und das geht nicht, natürlich, weil da bin ich wieder bei meiner Ampel. Er dachte natürlich nicht weiter. Er dachte, ja, aber wieso? Kant hat doch gesagt, ich soll mich an die Gesetze halten. Und das stimmt ja auch, das hat er ja auch gesagt. Soweit hat Eichmann das doch so einigermaßen verstanden. Ne, wir stehen wieder an der Ampel und wir müssen bei Rot stehen bleiben, würde Kant sagen, weil es verlangt das so. Das ist so. Aber niemand hat das Recht, bei Kant zu gehorchen. Denn wenn jetzt einer herkommt und dich zwingt, bei Rot über die Straße zu gehen, jetzt musst du dich wehren. Weil das ist gegen den kategorischen Imperativ, und zwar auf allen Ebenen. So. Das ist der Unterschied, den er nicht verstanden hat einfach. Und er hat auch nicht verstanden, dass man die anderen immer mitdenken muss beim kategorischen Imperativ. Das heißt, so wie er gehandelt hat, das ist das Gegenteil von dem, was Kant wollte. Logischerweise. Und das hat er nicht nur nicht begriffen, sondern in einer unfassbar, also wirklich naiven Trotteligkeit und Banalität, das meinte übrigens Hannah Arendt mit banal und nicht, dass wir alle den Eichmann in uns hätten oder irgend so ein weißer Deibel, was nicht alles, also das nicht, sondern das ist das Banale an Eichmann gewesen, dass er das nicht konnte. Nicht? Und das können ja die meisten Kriminellen nicht. Und das ist banal und oberflächlich im Grunde genommen. Naja, egal. Mhm. So. Deswegen hat das Böse auch keine Tiefe. Nicht? So. Nun gut. Also, Kant natürlich gegen Totalität. Weil Er würde natürlich totalitären Ideologien komplett, die würde er komplett ablegen, weil die behaupten ja, den Sinn der Geschichte zu kennen. Und wer glaubt, das ganze Bereich zu besitzen, hört natürlich auf zu diskutieren, hört auf zu zweifeln und hört auch auf zuzuhören. Das kennen wir ja gerade, ne? Mhm. Wir haben das ja gerade. Auf der anderen Seite, und das ist ja jetzt das Interessante, weil wir haben die ganze Zeit bis jetzt über das Ganze und das Fragment geredet, aber heute sehen wir ja auch, dass wenn zu viel Fragmentierung stattfindet in der Gesellschaft, dann ist auch nicht so richtig schön, weil wenn es zu viel Zersplitterung gibt, dann würde Kant vielleicht sagen, also wenn nur noch Fragmente gelten, also wenn jede Gruppe, jedes Milieu und jede Person nur noch ihre eigene Perspektive anerkennt, dann zerfällt die gemeinsame Welt. Dann gibt es zwar viele Stimmen, aber keine Gespräche mehr. Ah. Ja, vielleicht würde er sowas Ähnliches sagen wie, ja, wie kann Freiheit bestehen, wenn wir gar nicht mehr versuchen, einen gemeinsamen Vernunftsraum zu schaffen? Wir erinnern uns, der Vernunftsraum, da wo die Vernunftswesen zusammenkommen und mithilfe der Intersubjektivität Wissen schaffen. Nicht? Also da, wir reden hier von in dem Fall von der Freiheit von Arndt und nicht von der individuellen Freiheit. Also die individuelle Freiheit ist ja genau das, was die Menschen immer erstreben. Und es geht aber um die Freiheit von Arndt, also diese Freiheit, die von der Welt der Noumena in die Welt der Phänomena getragen wurde. Also die Freiheit, die die Öffentlichkeit darstellt. Die Freiheit, weswegen es Politik gibt. Es gibt die Freiheit nur wegen der Politik und es gibt Politik nur wegen der Freiheit. Das bedingt einander. Um diese Freiheit geht es übrigens. Das ist der Grund, weswegen es politische Parteien gibt. Und das ist auch der Grund, warum wir überhaupt Politik machen können und machen. Nicht? Das ist viel wichtiger als die individuelle Freiheit. Die ist nice to have. Aber mir persönlich ist es vollkommen egal, ob irgendein FDP-Parteivorsitzender sich entkleidet, sich einen Gummihandschuh über den Kopf zieht und ruft, hey, ich bin Tintenfisch. Das interessiert mich überhaupt nicht. Was mich interessiert, ist diese Freiheit. Und dafür muss die FDP kämpfen. Dafür ist sie eigentlich da. Aber das rege ich mich auf. So, im Moment sind wir aber eher dabei, die individuelle Freiheit zu feiern. Und sie aufs Podest zu stellen. Und zwar so hoch, dass wirklich tatsächlich jede Gruppe, jedes Milieu, jede Person nur noch ihre eigene Perspektive anerkennt. Einige machen das. Nicht? Also die moderne Gesellschaft lebt ja. Und damit sind wir ans Ende auch dieser Sendung angekommen. Und selbstverständlich haben wir auch das nächste Mal wieder Musik in Form von zwei Alben. Natürlich wird es auch wieder ein philosophisches Thema geben und selbstverständlich auch wieder ein Bier.
1: So ist das. Und während ich auf die Liste gucke, sehe ich auch, was wir dieses Jahr noch für fürchterlich bestimmt gute Alben vor uns haben. Nächste Woche hören wir aber erstmal, bestimmt auch gut, The Veils mit Fragile World und Neurosis mit An Undying Love for a Burning World. Warum nicht? Außerdem reden wir über Aufschub und wir verkosten einen Maibock von Dithmarscher. Auch das kann eigentlich nur gut werden.
0: Oh ja, das kann auch nur gut werden. Das kann auch nur gut werden. Gut wäre auch, um mal diese Schweineüberleitung zu nutzen, wenn ihr uns teilen würdet, wo man uns so teilen kann. Also zum einen bei Mastodon und zum anderen bei Blue Sky. Woanders kann man uns zwar teilen, aber wir würden es nicht mehr mitkriegen. Also ihr dürft uns natürlich auch gerne bei Instagram und Co. teilen, aber das merken wir dann halt nicht mehr. Es war dann nett von euch, aber würden wir natürlich auch feiern, aber kriegen wir halt nicht mehr so mit, weil wir da aus guten Gründen nicht mehr sind. Wenn ihr damit fertig seid, dann sind wir wieder da. Und bis dahin verabschieden sich von euch zum einen
1: Jennifer Eichler
0: und zum anderen Thorsten Martinsen, der für diese Sendung auch verantwortlich war. Bleibt uns an dieser Stelle nichts anderes als zu sagen, bleibt uns gewogen. Bis zum nächsten Mal. Tschüss.
1: Tschüss.

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